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2: Ich bin Melissa Steuri. Guten Morgen.
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2: Die Country-Legende Dolly Parton ist tot. Die US-Amerikanerin starb gestern im Alter von 80 Jahren nach einem kurzen Kampf gegen Krebs, wie ihr Pressesprecher schreibt. Parton schrieb hunderte Hits, darunter Klassiker wie 9 to 5 oder Jolene.
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2: 1. Mai hatte Dolly Parton eine Konzertreihe in Las Vegas aus gesundheitlichen Gründen abgesagt. Der Tod der Queen of Country, Dolly Parton, hat viele Reaktionen ausgelöst. Popsänger Elton John würdigt Parton als gigantische Künstlerin mit dem gütigsten Herz. Schauspielerin Jane Fonda schreibt, Dolly Parton sei so kraftvoll und großzügig gewesen, dass sie immer präsent bleiben werde. Auch US-Präsident Donald Trump drückt seine Trauer aus. Dolly Partons Tod sei ein Verlust für Millionen von Menschen. Er lasse die US-Flaggen im ganzen Land eine Woche lang auf Halbmast setzen. In den USA sind 8 Menschen bei einem Gewaltverbrechen gestorben, darunter 4 Minderjährige. Laut den Behörden soll ein Mann in einem Wohnhaus im Bundesstaat Montana seine Opfer getötet, das Haus in Brand gesetzt und danach sich selbst erschossen haben. Die Ermittelnden vermuten einen Familienstreit. Nach dem schweren Erdbeben in Venezuela geht nun der internationale Flughafen von Caracas wieder in Betrieb. Laut dem Flughafenbetreiber sollen ab kommenden Dienstag nationale und internationale Flüge über ein provisorisches Terminal starten. Bei den Erdbeben im Juni wurde der Flughafen von Caracas schwer beschädigt und war seither nur noch für humanitäre und Frachtflüge geöffnet. Auf der Strasse ist es noch ruhig, fahrt gut. Heute haben wir wieder einen sehr sonnigen Tag. Einzig in den Bergen gibt es ein paar harmlose Quellwochen. Am Morgen haben wir frische 16 Grad. Am Nachmittag wird es wieder heiss mit bis zu 28 Grad.
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4: Der Morgen miteinander. Wir starten schon mal richtig fulminant mit dem ersten Song.
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American Girls, Harry Styles. Ein grossartiger Song zum Verwachen an dem Mittwochmorgen, 26. August. Das ist die 24, euer Aufsteller. 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
2: Ich bin Melissa Steuri. Guten Morgen.
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2: Die Country-Legende Dolly Parton ist tot. Die US-Amerikanerin starb gestern im Alter von 80 Jahren nach einem kurzen Kampf gegen Krebs, wie ihr Pressesprecher mitteilt. Parton schrieb hunderte Hits, darunter Klassiker wie Jolene oder 9 to 5. Working 9 to 5. Erst im Mai hatte Dolly Parton eine Konzertreihe in Las Vegas aus gesundheitlichen Gründen abgesagt. Schlangen sind offenbar gefährlicher als bisher gedacht. Eine neue internationale Studie mit Schweizer Beteiligung schätzt, dass weltweit mindestens 270.000 Menschen pro Jahr an einem Schlangenbiss sterben. Je nach Datengrundlage könnten es sogar über 510.000 sein. Die Forschenden erklären, dass offizielle Statistiken viele Fälle nicht richtig erfassen. Befragungen in Dorfgemeinschaften zeigen deutlich höhere Zahlen. Auf einem Volksfest in der deutschen Stadt Hamburg mussten 23 Fahrgäste eines Kettenkarussells rund 3 Stunden in großer Höhe ausharren. Das Fahrgeschäft war gestern am späten Abend wegen eines Defekts stehen geblieben, schreibt die Polizei. Kurz nach Mitternacht konnten die Betroffenen unverletzt aus rund 30 Metern Höhe runtergeholt werden. Nun soll geklärt werden, wie es dazu kommen konnte. Nach dem schweren Erdbeben in Venezuela geht nun der internationale Flughafen von Caracas wieder in Betrieb. Laut dem Flughafenbetreiber sollen ab kommenden Dienstag nationale und internationale Flüge über ein provisorisches Terminal starten. Bei den Erdbeben im Juni wurde der Flughafen von Caracas schwer beschädigt und war seither nur noch für humanitäre und Frachtflüge geöffnet. Auf der Strasse ist es noch ruhig, fahrt gut. Heute haben wir wieder einen sehr sonnigen Tag. Einzig in den Bergen gibt es ein paar harmlose Quellwochen. Am Morgen haben wir frische 16 Grad. Am Nachmittag wird es wieder heiß mit bis zu 28 Grad.
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3: Mit Widmer und Rost und der Shakira jetzt zum Verwachen. Morgen.
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kann man nicht wirklich still sein, oder? Ob man noch im Bett liegt oder im Auto unterwegs oder eben vielleicht schon beim Arbeiten. Danke, Meghan Trainor, für den aufgestellten Song an dem frühen Mittwoch. Das ist an die 24 Morgen zusammen.

0: Hallo, Tag wohl, willkommen in der Mittwoch.
1: Der Morgen der startet so gemütlich, auch dank so gemütlicher Musik wie der Olivia Dean. Wir hören diesen Song so gerne, darum spielen wir den nach der 6.
0: Ich glaube immer so ein leichtes Lachen geht auf die Lippen, nicht?
1: Mm-hmm.
0: Es ist einfach ein schöner Drei-Lick-Song für euch zum Geniessen.
1: Und für alle, die es ein bisschen mehr mit Wucht brauchen, hat es zum Beispiel Lil Nas X oder auch Tina Turner.
0: Alles zum Aufstehen, da bei uns, eure Lieblingssongs, gerade nach dem 6.
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0: 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Das ist der Mittwoch, 26. August bei Radio 24.
9: Ich bin Mary Milanovic. Guten Morgen.
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9: Country-Legende Dolly Parton ist tot. Die US-Amerikanerin starb gestern im Alter von 80 Jahren nach einem kurzen Kampf gegen Krebs, wie ihr Pressesprecher schreibt. Sie schrieb hunderte Hits, darunter Klassiker wie 9 to 5 oder Jolene.
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9: Erst im Mai hatte Dolly Parton eine Konzertreihe in Las Vegas aus gesundheitlichen Gründen abgesagt. Ein 34-jähriger Mann ist nach Verwüstungen in zwei Zürcher Luxushotels verurteilt worden. Er kassierte vor dem Bezirksgericht eine bedingte Geldstrafe von 4.500 Franken sowie eine Buße. Im Borolak und im Storchen hatte der Mann vor 2 Jahren im Kokainrausch Schäden von mehreren 10.000 Franken angerichtet. Das Gericht stufte ihn als vermindert schuldfähig ein. Künstliche Intelligenz wird in der Schweiz immer häufiger genutzt. Laut dem neuesten Digi-Monitor verwenden mittlerweile 4 von 5 Personen KI, doppelt so viele wie noch 2024. Besonders stark wächst die Nutzung bei der Internetsuche und bei Produktinformationen. Bei sozialen Medien bleibt Instagram die meistgenutzte Plattform, während X deutlich an Nutzern verloren hat.
10: Sport.
9: FCZ-Captain Lindrit Kamberi hat sich am vergangenen Samstag im Spiel gegen Basel einen 4-fachen Nasenbeinbruch zugezogen. Das teilt sein Verein mit. Kamberi war von FCB-Spieler Malachowski in einem Zweikampf hart angegangen worden. Der Einsatz Kamberis am Wochenende gegen Lausanne Sport ist fraglich.
1: Gute Genesung an dieser Stelle und gute Fahrt. Guten Morgen miteinander. Wenn ihr unterwegs seid, jetzt um 2 ab 6, dann müsst ihr ein bisschen auf Bremse beim Limmataler Kreuz Richtung Kubristunnel auf dem Nordring oder auf dem Westring ab Burdorf Nord bis zum Limmataler Kreuz.
0: Es ist weiterhin eine abkühlende Woche, bevor es nächste Woche dann ja wieder ein bisschen aufdreht. Heute gibt es aber gleich etwa 7, 28 Grad im Verlauf des Tages. Ganz leicht, ein bisschen Wind, aber sonst eher wieder auf der sehr sonnigen Seite, der Mittwoch.
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0: Hallo miteinander.
1: Und guten 26. August, den Mittwoch starten wir miteinander.
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0: Wir wachen auf an dem 26. August, an dem Mittwoch um 9 ab 6 Uhr mit den News, dass Dolly Parton mit 80 verstorben ist. Ein riesen Country-Star, der grösste.
1: Der grösste Country-Star. Die amerikanischen Flaggen, die sind eine ganze Woche jetzt auf Halbmast, nachdem eben rausgekommen ist, dass Dolly Parton an Krebs gestorben ist. Und die ganze Musikwelt trauert auch darum.
0: Das ist wirklich mega schön. Und weißt du, wer mir am meisten aufgefallen ist heute Morgen, als ich so ein bisschen durch Social Media durchscrollt habe? Der Eminem. Der Rapper, sogar der hat geschrieben, das sei grossartig gewesen, sogar er als Rapper.
1: Sigi total Fan gewesen, ja. Dolly Parton, also guten Morgen miteinander.

0: Samstag 6. Hallo, guten Morgen. Wir sind Radio 24 und wecken euch sehr gerne an dem Mittwoch.
1: Und zum Glück gibt es einen schönen Tag.
0: Ja?
1: Ist ja sowieso immer eine Einstellungssache.
0: Nein, es wird wirklich ein schöner Tag. Gibt Sonne und 27 Grad.
1: Ja, und es ist auch noch schön, wenn ihr jetzt unterwegs sind. Die frühe Vogel fängt den Wurm. Es läuft relativ gut. Natürlich an der üblichen Stelle auf dem Nordring, zum Beispiel vor dem Gubristunnel oder auch auf der Oberlandautobahn. Wie immer. Guten Morgen.

0: Du warst jetzt noch nie auf dem Titelcover von Bravo, der Teddy Swims.
1: Nicht?
0: Nein. Aber weißt du,
1: wenn du jede Woche das Bravo kaufst, weißt du das?
0: Weil ich das jetzt gerade nachgelesen habe. Aha. Guten Morgen, es ist 19 ab 6, das ist ja die 24. Genau heute wird Bravo, das Heftli, 70 Jahre alt. Genau heute,
1: 70 Jahre.
0: Vor 70 Jahren ist das erste Bravo rausgekommen. Marilyn Monroe, erste Titelcoverseite.
1: Und nachher ganz, ganz viele weitere. In den 90er Jahren ist es eigentlich jede Woche entweder Backstreet Boys oder NSYNC oder Britney Spears.
0: Das ist in der Zeit, als du gelesen hast, oder?
1: Genau. Jedes Mal mit Backstreet Boys drauf sind, habe ich es posten.
0: Aber es haben sie nicht alle posten.
1: Nein, tatsächlich nicht. Die Laura hat uns das auch kurz erzählt.
2: Also ich habe das abonniert, das Heftli, das Bravo. Bei mir ist es erlaubt gewesen. Meine beste Freundin hat es eben nicht lesen. Da sind wir einmal in die Post gegangen und sie hat dann das Heftli gesehen und ich habe gefunden, kauf doch mal das Bravo, weil dort hat sie so nackte Menschen drin. Es hat immer so zwei Seiten gehabt, wo eins die Frau und eins der Mann war. Und dann hat sie das gekauft und ist mit dem heim und ja, am nächsten Tag habe ich dann gehört, sie musste es zurückbringen wegen diesen nackten Menschen. Und sie hat dann das Mickey Mouse verkaufen.
0: Ja, ich mag mich auch erinnern. Gewisse Eltern haben gesagt, es sei ein Schmuddelheftli wegen diesen nackten Seiten. Das
1: ist Aufklärungsarbeit.
0: Es war so wichtig, ich habe so viel gelernt.
1: Tatsächlich?
0: Ja, ich habe viel gelernt. Ja. Danke, Dr. Sommer, an dieser Zeit, an dieser Stelle. 20 ab 6. Guten Mittag.

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0: Schön können wir euch einen Tag hier begleiten mit euren Lieblingstracks.
1: Langsam starten wir mit dem Tag. Es heisst Mittwoch, 26. August. Und es wird heute wieder fast 30 Grad.
0: Jetzt starten wir aber noch gemütlich und angenehm und frisch in den neuen Tag, bevor es dann wieder ein bisschen auftut. Zeit für eure Lieblingssongs an, nach 6:30 wie Kamerad oder Fergie zum Beispiel.
1: Oh, schön. Schon lange nicht mehr gehört.
0: Big Girls Don't Cry, für euch parat.
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0: Jetzt ist 6:30, Mittwoch, 26. August.
4: Ich bin Mary Milanovic. Guten Morgen.
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4: Country-Legende Dolly Parton ist tot. Die US-Amerikanerin starb gestern im Alter von 80 Jahren nach einem kurzen Kampf gegen Krebs, wie ihr Pressesprecher schreibt. Sie schrieb hunderte Hits, darunter Klassiker wie 9 to 5 oder Jolene.
5: Jolene, Jolene.
4: Erst im Mai hatte Dolly Parton eine Konzertreihe in Las Vegas aus gesundheitlichen Gründen abgesagt. Die Social-Media-Nutzung bei Schweizer Primarschulkindern hat sich innerhalb von 4 Jahren halbiert. Nur noch 20% der 8- bis 12-Jährigen nutzen regelmäßig Plattformen wie TikTok oder Instagram, berichtet Tamedia. Auch im Schulunterricht kommen digitale Geräte in Fächern wie Mathematik und Deutsch inzwischen seltener zum Einsatz als noch vor wenigen Jahren. Ein 34-jähriger Mann ist nach Verwüstungen in 2 Zürcher Luxushotels verurteilt worden. Er kassierte vor dem Bezirksgericht eine bedingte Geldstrafe von 4.500 Franken sowie eine Buße. Im Borulak und im Storchen hatte der Mann vor 2 Jahren im Kokainrausch Schäden von mehreren 10.000 Franken angerichtet. Das Gericht stufte ihn als vermindert schuldfähig ein.
2: Sport.
4: FCZ-Captain Lindrit Kamberi hat sich am vergangenen Samstag im Spiel gegen Basel einen 4-fachen Nasenbeinbruch zugezogen. Das teilt sein Verein mit. Kamberi war von FCB-Spieler Malachowski in einem Zweikampf hart angegangen worden. Der Einsatz Kamberis am Wochenende gegen Lausanne Sport ist fraglich.
1: Die gute Nachricht am 6:32, es läuft alles rund, außer natürlich an den Ort, wie wir so uns gewöhnt sind. Wenn ihr jeden Morgen über den Nordring fahrt, dann wisst ihr, vor einem Gubberstunnel muss man halt einfach ein bisschen mehr Zeit berechnen. Das ist auch heute so. Und zwischen Urdorf Nord und dem Limmataler Kreuz auf dem Westring ebenfalls. Jetzt auch in die Stadt Zürich, bei Wiedig auf der Seilhochstrasse und zwischen Wangen und Brüdeseler Kreuz, wenn ihr auf der Oberlandautobahn unterwegs seid, dort auch ein bisschen mehr Zeit berechnen. Gute Fahrt euch, guten Morgen.
0: Es gibt einen schönen Tag, es wird sonnig, 27 Grad wird es wieder warm werden. Jetzt am Morgen eher noch ein bisschen frischer, richtig angenehm, wo wir hier in den Tag hier starten können, mit Temperaturen so um die 15, 16 Grad, was es heute gibt.
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0: Guten Morgen, hier ist Kamrad und ihr hört Radio 24 mit dem Aufsteller der Morgenshow von Zürich.
1: Ja, das ist aber sehr sympathisch, wie der das sagt.
2: Er ist ja ganz ein Lieber, macht gute Musik, Kamrad.
1: Sympathische Menschen da bei Radio 24, morgen 6.38 Uhr.

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0: Wunderschöner Track von der Fergie. Begleitet uns an dem Mittwochmorgen um 6.46 Uhr bei Radio 24.
1: Achtung, passet auf der Eis Richtung Winterthur Ost und der Raststätte Vorenberg. Dort haben wir einen Stauunfall, linke Fahrstreife ist blockiert. Wir sind auf der Eis St. Gallen Richtung Zürich. Ab Winterthur Ost bis zu der Raststätte Vorenberg Nord, dort staut es. Und sonst haben wir den üblichen Morgenverkehr in die Stadt Zürich, zum Beispiel in Zwiedeke, Südhochstrasse, auf dem Nordring, Westring. Auch sonst in der Region Winterthur stocken sie ein bisschen vor dem Lottenburg-Tunnel und Henkert und natürlich auch auf der Oberland-Autobahn.
0: Und wir alle sind unterwegs in einem wunderbaren Tag mit bis zu 27 Grad und ganz viel Sonne.

0: Action. Können wir gemeinsam in den Tag hier starten. 10 vor 7 ist es.
1: Also wenn ein Bravo ein Schweizer Heftli wäre, wäre der Remo vorher definitiv sicher auch schon auf dem Cover gewesen.
0: Absolut. Wahrscheinlich mehr als nur einmal. Bravo, das Heftli, das vor allem glaub, für Jugendliche gedacht ist, das wird heute 70 auf den Tag genau.
1: Ganz genau. Am 26.08.1956 ist das erste Mal das Bravo rausgekommen mit dem Cover. Marilyn Monroe übrigens, für alle die, was interessiert. Ich persönlich habe das nie selber gekauft, aber wir sind ja go Altpapier sammeln in der Schule, oder?
0: Nein, du hast es nicht aus dem Altpapier rausgenommen.
1: Doch, ich habe es aus dem Altpapier rausgefischt und wir haben es dann bei uns daheim versteckt ein bisschen gelesen. So arm sind wir gewesen, wir haben uns die Dramas nicht können leisten.
0: Also weil du nicht, oder ist das als Bub, ist einem das peinlich gewesen?
1: Ja, es ist einem schon ein bisschen peinlich. Ist es einem ein bisschen peinlich gewesen und ich habe aber sehr viel gelernt, muss ich sagen, dank dem Bravo, dank dem Dr. Sommerteam. Ich habe das wahnsinnig schon damals sehr inspirierend gefunden.
0: Also ich habe das Bravo vor allem einfach nur denken, wenn Backstreet Boys auf dem Cover waren. Ja, und dann hat es auch in der Mitte immer das grosse Poster gegeben, wo du aufhängen konntest.
1: Sensationell.
0: Ach, schöne Zeiten sind es.
1: Wie macht man das eigentlich heute? Ich meine, das gibt es ja schon noch, das Heftli. Mhm. Aber ich nehme an, ist wahrscheinlich auch wieder im virtuellen Raum, oder? Ist natürlich wieder etwas anderes. Aber 70 Jahre Bravo, das feiern wir an dem heutigen 26. August. Da bei Radio 24. Guten Morgen zusammen.
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0: sich das gar nicht vorstellen, dass es heute schön wird. Man kann sich das gar noch nicht vorstellen.
1: Was ist das bewölkt? Das ist nicht Nebel, oder? Das ist einfach
0: ja,
1: so hochnebelig. So ein bisschen schwammig draussen. Guten Morgen, wir bringen da ein bisschen Farbe in den frühen Mittwochmorgen um 2 vor 7 mit einem kleinen Ausblick, was wir dann für euch haben. Was für grossartige Songs, Martin Garrix, Ed Sheeran oder Dua Lipa.
0: Ja, schön. Bunt. Musikalisch, den Mittwochmorgen bei Radio 24. Wir haben zum Beispiel auch etwas von früher, das immer noch gut ist.
1: Don Henley, The Boys of Summer, begleitet uns weiter, dann nach dem Sydney.
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1: Hallo miteinander, es ist Sydney, das ist der Mittwoch, der 26. August. Wir sind Radio 24.
6: Ich bin Mary Milanovic, guten Morgen.
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6: Künstliche Intelligenz wird in der Schweiz immer häufiger genutzt. Laut dem neuesten Digi-Monitor verwenden mittlerweile 4 von 5 Personen KI, doppelt so viele wie noch 2024. Jonathan Schöffel.
8: KI wird schon lange nicht mehr nur fürs Texten oder Übersetzen gebraucht, sondern auch als Suchmaschine, Einkaufsberatung oder zum Lernen. Die allermeisten brauchen KI innerhalb von klassischen Suchmaschinen wie beispielsweise Google. Der Monitor zeigt auch, dass digitale News mittlerweile fast die gesamte Schweizer Bevölkerung erreichen. 93% der Leute nutzen Medienwebseiten oder Apps, mehr als die Hälfte täglich.
6: Vor dem Bezirksgericht Winterthur müssen sich heute 2 FCZ-Anhänger wegen Raubes verantworten. Die beiden Schweizer sollen beim Überfall auf GC-Fans in Rickenbach dabei gewesen sein. Vor 2 Jahren hatten rund 50 FCZ-Anhänger eine Turnhalle gestürmt und ein GC-Banner gestohlen. Den beiden angeklagten Schweizern drohen Freiheitsstrafen. Wer aus dem Bergsturzgebiet Brienz im Graubünden weg will, wird nach Tiefenkastel oder Alvenneu umgesiedelt. Das hat die zuständige Gemeindeversammlung gestern Abend einstimmig entschieden. Über 40 Umsiedlungsgesuche von Erst- und Zweitwohnungsbesitzern aus Brienz liegen bei der Gemeinde auf dem Tisch. Dafür werden über 80 Millionen Franken zur Verfügung gestellt. Country-Legende Dolly Parton ist tot. Die US-Amerikanerin starb gestern im Alter von 80 Jahren nach einem kurzen Kampf gegen Krebs, wie ihr Pressesprecher schreibt. Sie schrieb hunderte Hits, darunter Klassiker wie 9 to 5 oder Jolene.
9: Jolene, Jolene.
6: Erst im Mai hatte Dolly Parton eine Konzertreihe in Las Vegas aus gesundheitlichen Gründen abgesagt.
0: Guten Morgen miteinander und willkommen unterwegs. Wenn ihr unterwegs seid, müsst ihr aufpassen zwischen St. Gallen Richtung Zürich, ab Attiken bis zu der Raststätte Vorenberg Nord. Dort haben wir einen Unfall gehabt heute Morgen. Es staut. Dann stocken Sie die Stadt Zürich rein. Natürlich auf beiden Seiten, oder? Bei Wiedekern und auch beim Letten. Es stocken auch auf dem Nordring und dem Westring auf mehreren Abschnitten. Zum Beispiel zwischen Urdorf Nord und dem Limmataler Kreuz. Kennen wir jeden Morgen auch zwischen Adliken und dem Lottenbrücktunnel in der Region Winterthur, wenn ihr dort unterwegs seid, ein bisschen auf Bremse. Dann auch in der Region Oberland Autobahn zwischen Dürnten und Überlandstrasse oder auch zwischen Brütisellen und Hegnau haben wir stockenden Verkehr. Und dann im Aargau beispielsweise ab Aarau Ost bis auf Lenzburg. Gute Fahrt und viel Geduld euch. 3 ab 7 haben wir.
1: Und Geduld braucht man auch beim Wetter. Es ist jetzt aktuell noch nicht gerade so wahnsinnig prickelnd, wenn man da raus schaut. Man kann sich es fast nicht vorstellen, aber es sollte wirklich ein schöner Tag werden. Mit ganz viel Sonne und Temperaturen von bis zu 27 Grad.
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1: Guten Morgen zusammen.
0: Egal, was ihr heute los habt, wir begleiten euch und machen den Tag einfach gemütlich. Guten Start, guten Morgen.
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0: 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So schön, Justin Bieber.
1: 6:07, das ist Radio 24. Wir sind ja gegen Kugelstossen, der Wittmer und ich. Wird man als Warm-up für Weltklasse Zürich gefunden, wir probieren das jetzt einmal.
0: Die grosse Frage war, wie weit schaffen wir es? Der Weltrekord liegt bei über 22 Meter.
1: So weit sind wir nicht gekommen.
0: So weit sind wir nicht gekommen. Man konnte das Video schauen auf unseren Social Media Plattformen und konnte unten dran kommentieren, wie viele Meter und Zentimeter dass wir unsere weiteste Kugel geschossen haben. Da haben ganz viele Menschen mitgemacht. Und jetzt ist der Moment am 10.07 Uhr, dem Mittwochmorgen, wo wir gerne möchten, zwei Billets verschenken für das ausverkaufte Weltklasse Zürich. Man läutet einer von ganz vielen an, wo jetzt das Telefon hoffentlich abnimmt.
2: Maja.
1: Hallo Manuela, guten Morgen.
2: Hoi.
1: Das sind Nina und Dominik von Radio 24.
2: Morgen miteinander.
1: Wo bist du daheim, Manuela?
2: In Jenny.
1: Ein Nebelig dort?
2: Nein, nein, es geht.
0: Es wird heute ein schöner Tag. Es wird heute ein schöner Tag, Manuela. Sag mal, bist du schon mal Kugelstossen?
2: In der Schulzeit, ja.
0: Wir haben uns gefragt, was du für ein Talent hast, das du so gut schätzt.
2: Wieso? Anni,
1: auf den Zentimeter genau.
2: Wirklich?
0: 8,48 Meter.
2: Keine Ahnung, ich kann einfach raten. Und ja, das ist eine schöne Zahl.
0: 8,48.
1: Unsere Studionummer 0848.
0: Ah ja, stimmt. Manuela, du gewinnst zwei Tickets fürs Weltklasse Zürich.
2: Das ist super, super geil.
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0: Der Sommer ist noch nicht vorbei, Leute.
1: Dürfen wir noch nicht abschreiben, auch heute wird es wieder wunderbar mit 27.
0: Obwohl, also wenn du jetzt raus schaust und draußen bist, ist es ein bisschen garstig momentan an dem heutigen Mittwochmorgen.
1: Geht man gerne arbeiten.
0: Geht man gerne arbeiten und weiss, am Nachmittag wird es schön und hat auch ein bisschen Geduld, wenn man unterwegs ist im Auto. Liebe Grüße zu euch. Ihr müsst auf Bremse, wenn ihr Richtung Zürich auf der A1 unterwegs sind, ab dem Rastplatz steigen. Bis zum Raststätt Vorenberg Nord, dort haben wir einen Unfall gehabt heute Morgen. Mittlerweile ist die Unfallstelle geräumt, aber dort braucht es halt noch mehr Geduld. Und sonst haben wir den üblichen Morgenverkehr, jetzt nichts Spezielles, aber all diesen Ecken und Enden, neuralgischen Stellen wie jeden Morgen, stocken es halt auch heute.
1: Gute und sichere Fahrt und schönes Mitquissen bei uns. Jetzt dann in unserem Tusch 24 08 48 24 00 24.
0: Riesensong von der Ariana Grande jetzt.

0: die Zeit, wo man ganz locker auftritt und kann mitquissen am Morgentisch, funktioniert das zum Beispiel auch wunderbar.
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0: Das ist der Levin zusammen mit seiner Grossmutter, der Levin aus Dirsdorf, wo aber gerade in Dübendorf eben bei der Grossmutter zu Hause ist. Sind ihr schon am Morgentisch? Wie sieht es bei euch aus? Guten Morgen.
2: Wir haben jetzt schon zum Morgen gegessen.
0: Ah, schon vorbei? Das ist mir früh, hä?
3: Sehr gut. Fit, munter, parat für eine kurze Quizrunde. Levin, ich habe drei Fragen. Du musst alle drei Fragen richtig beantworten. Aber Nina und auch das Grossi können dir sicher helfen, wenn du mal etwas nicht weißt. Unbedingt gerade den Joker rufen.
2: Mhm.
3: Also gut, los geht's. Wie heisst die berühmte Statue in New York, die eine Fackel in der Hand hat? Sehr richtig. Wie heisst die neueste Bahn vom Europapark?
2: Joker.
0: Voltron.
3: Das ist richtig. Und vielleicht eher fürs Grosse, anlässlich zum 70. Geburtstag von Bravo. Wie hat die Rubrik geheissen in der Bravo, wo Jugendliche Fragen haben können stellen zu Liebe und Beziehungen?
2: Sag nochmal.
3: Sag nochmal.
2: Also wie
3: heißt
2: die Frage nochmal?
3: Die Frage war, im Bravo, in dem Heftli, in dem Jugendheftli, wo jetzt 70 wird, am heutigen Tag, hat es doch so eine Seite gegeben, wo man Fragen stellen konnte. Zu Liebe, Beziehung. Wie hat das Team geheissen? Was hat mit der heutigen Jahreszeit zu tun?
0: Gut, der Toaster ist eh schon ungespickt, genau. Es hat mit der aktuellen Jahreszeit zu tun.
3: Nein.
0: Es wäre das Dr. Sommer-Team
3: Das ist jetzt aber richtig, richtig schade. Aber weißt du, liebe Levin und liebes Grossi nebendran, wir machen einfach eine Revanche. Ihr meldet euch wieder, wenn ihr Zeit habt, und dann spielen wir nochmal. Den Toaster bringen wir schon noch irgendeinmal zu euch. Gut.
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0: Ganz gemütlich starten wir in den Tag, nicht gerade übersäuern nach dem Aufstehen.
1: Es ist ein bisschen Wetter wie in Hamburg oben, habe ich das Gefühl. So stelle ich mir Hamburg vor. Neblig, bedeckt, frisch.
0: Dass Tiffany. In Hamburg doch einfach immer kalt ist, nicht?
1: Ja, einfach so. Aber Tiffany Harris, die da gerade im Hintergrund singt, die wir nach der halben hören, sie wohnt dort.
0: Aha.
1: Finde es auch nicht schlecht dort. Bei uns kommt so eine definitiv für ihn im Verlauf des heutigen Tages.
0: Und Last Frequencies kommt noch vor der Sonne, nämlich gerade nach dem 7:30. Like oder auch Nickelback in der nächsten halben Stunde. Da bei uns noch mehr Musik für euren Morgen.
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0: Es ist 7:30 Uhr. Guten Morgen.
11: Ich bin Mary Milanovic. Guten Morgen.
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11: Die Social-Media-Nutzung bei Schweizer Primarschulkindern hat sich innerhalb von 4 Jahren halbiert. Nur noch 20% der 8- bis 12-Jährigen nutzen regelmäßig Plattformen wie TikTok oder Instagram, berichtet Tamedia. Auch im Schulunterricht kommen digitale Geräte in Fächern wie Mathematik und Deutsch inzwischen seltener zum Einsatz als noch vor wenigen Jahren. Vor dem Bezirksgericht Winterthur müssen sich heute 2 FCZ-Anhänger wegen Raubes verantworten. Die beiden Schweizer sollen beim Überfall auf GC-Fans in Rickenbach dabei gewesen sein. Vor 2 Jahren hatten rund 50 FCZ-Anhänger eine Turnhalle gestürmt und ein GC-Banner gestohlen. Den beiden angeklagten Schweizern drohen Freiheitsstrafen. Wer aus dem Bergsturzgebiet Brienz im Graubünden weg will, wird nach Tiefenkastel oder Alvenneu umgesiedelt. Das hat die zuständige Gemeindeversammlung gestern Abend einstimmig entschieden. Über 40 Umsiedlungsgesuche von Erst- und Zweitwohnungsbesitzern aus Brienz liegen bei der Gemeinde auf dem Tisch. Dafür werden über 80 Millionen Franken zur Verfügung gestellt. Country-Legende Dolly Parton ist tot. Die US-Amerikanerin starb gestern im Alter von 80 Jahren nach einem kurzen Kampf gegen Krebs, wie ihr Pressesprecher schreibt. Sie schrieb hunderte Hits, darunter Klassiker wie 9 to 5 oder Jolene. Erst im Mai hatte Dolly Parton eine Konzertreihe in Las Vegas aus gesundheitlichen Gründen abgesagt.
1: Hallo und guten Morgen miteinander. Es ist jetzt schon 7:34 Uhr. Wir haben einen Unfall gehabt heute Morgen auf der 1 Richtung. Raststätte Vorenberg Nord, wenn ihr von St. Gallen her, also beziehungsweise vom Rastplatz Stegen herkommt, oder? Also wenn ihr auf der A1 St. Gallen Richtung Zürich fahrt, zwischen Rastplatz Stegen bis zu der Raststätte Vorenberg Nord, dort haben wir einen Unfall und dort stocken es, dort braucht ihr mehr Zeit. Es stocken überall dort, wie wir es uns gewöhnt sind, in die Stadt Zürich rein, Nordring, Westring auf mehreren Abschnitten zum Beispiel, vor Zürich West, Limmatthaler Kreuz und vor dem Gubristunnel. Es stocken aber auch in der Region Winterthur vor dem Lotterburg-Tunnel, wenn ihr von Adlik herkommt, oder auf der Oberlandautobahn ab Hegnau bis Brütisener Kreuz.
0: Und auch wenn man es jetzt gerade noch nicht so sieht, weil es teils vielleicht gar nicht so den Durchblick ermöglicht heute, es wird ein wunderbarer Tag mit Sonne, mit ganz wenig Wind, also eigentlich fast nicht spürbar, und 27 Grad, also wunderbar herrlich für einen guten Mittwochnachmittag von aussen.
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0: Guten Morgen miteinander.
1: Guten Start in den Tag, guten Mittwoch.

0: aus dem Kanton Glarus geschickt, sagen wir die künstliche Intelligenz.
1: Ja, das hast du. Sagen, das ist Glarenland.
0: Das hast du gerade erkannt.
1: Und jetzt shame on me, ich müsste wissen, welcher Berg das ist. Ist das der
0: Frieneris Gärtli, sagen wir ChatGPT.
1: Ja.
0: Schon verrückt, dass man alles machen kann. Man kann ein Fötterli abfötteln und dann KI fragen, was das für ein Berg ist. Und zack, haben wir die Antwort. Wir haben aber auch wunderschöne Bilder über, von den Marion aus Bauma, auch die sieht es gut aus. Also, für alle, die noch so ein bisschen im Hochnebel Suppe stecken, es kommt gut an dem heutigen Tag. So schön wie der Song da von Olivia Dean, den wir jetzt miteinander anhören, da bei der 24.
1: Zum Drillige.

0: Also schön am Sommer ist sicher einmal, dass zu oben, dass man länger draußen sein kann, man hat mehr Kontakt mit den Leuten, sie sind besser drauf.
1: Baden, grillieren, Freude hat Liebe.
2: Ich finde es genial, Musik und Party und Sonne.

0: Hallo miteinander. 7.47 Uhr. Wenn ihr unterwegs seid, grüßt zu euch auf den Asphalt. Wir haben ein bisschen stockenden Kolonnenverkehr natürlich wegen dem Unfall heute Morgen zwischen dem Rastplatz Stegen und der Raststätte Vorenberg Nord. Auf der A1 Richtung Zürich, dort müsst ihr mehr Zeit einberechnen. Sonst der übliche Morgenverkehr, wie ihr es euch gewöhnt seid.
1: Gute Weiterfahrt, Wetter wird. Habt Geduld, 27 Grad sonnig, dann irgendwann im Verlauf des Tages.
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0: so einen guten Song von «Alle Farben». Mhm. Spielen wir da gerne.
1: Und «Alle Farben», der deutsche DJ, den gibt es ja schon bald da bei uns in der Schweiz. Am 5. September, Samstagabend, am Argovia-Fest. Und das wird ein rechtes Timing.
0: Du sag mal, wenn tritt er auf?
1: Kurz vor Mitternacht.
0: Weil ich habe jetzt nämlich gerade gelesen, der tritt an dem gleichen Samstag noch an einem Festival in Bonn auf, am 2 am Nachmittag. Und jetzt kann man ausrechnen, von Bonn ins Bierfeld braucht man gut 6 Stunden mit dem Auto. Der wird etwa am 4 Uhr fertig sein, jetzt Bonn. Dann fährt er los. Und dann ist er vielleicht, wenn alles gut kommt, am 10 Uhr da bei uns.
1: Also wenn alles gut kommt, sagt, also kein Stau irgendwie unterwegs. Machen die Straße frei.
0: Ja, aber
1: am Samstag, am 5. September.
0: Vielleicht kommt er auch mit dem Helikopter, ich weiß es nicht. Auf jeden Fall lohnt es sich, auf jeden Fall
1: dort zu sein. Mit dem Privatflugzeug, wer könnte gerade landen, wenn wir Frau nebentouren, wer weiß. Auf jeden Fall wird er auf der Bühne sein, eben dann kurz vor Mitternacht und viele andere auch. 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
1: Hand erlesen eure Lieblingssongs für den Start in Tag. Wir sind Radio 24, das ist der Aufsteller. Guten Morgen.
2: Und wir schicken so viel bunte Musik durch die Nebelsuppe. Falls ihr noch in der Nebelsuppe steckt, weil wir haben ganz viele schöne Bilder über von Leuten, die an wunderbaren Orten heim sind, wie zum Beispiel im Glarnerland, wo die Sonne schon richtig schön scheint.
1: Mir dann noch ein bisschen grau in grau, darum die Farbe aus dem Lautsprecher. Michael Sombella zum Beispiel. Schön sind ihr mit uns unterwegs.
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1: Hallo, guten Tag. Das ist der Mittwoch, wir sind Radio 24.
10: Ich bin Mary Milanovic. Guten Morgen.
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10: Die Raiffeisenbank Schweiz will bis zu 180 Stellen abbauen. Das passiert im Rahmen eines Sparprogramms. Das Ziel ist laut Mitteilung bis nächstes Jahr, die Kosten um rund 60 Millionen Franken zu senken. Wie die Raiffeisen schreibt, sollen mehr als die Hälfte der Stellen unter anderem über natürliche Fluktuationen oder Frühpensionierungen erfolgen. Zehntausende Privathaushalte in der Schweiz lassen Putzkräfte oder Nannys schwarz arbeiten. Rund 500.000 Haushalte beschäftigen stundenweise Haushaltshilfen. Oft melden sie diese aber nicht an und bezahlen dadurch keine Sozialleistungen, schreibt der Tagesanzeiger. Gleichzeitig kontrollieren die Behörden Privathaushalte sehr selten auch Schwarzarbeit. Vor dem Bezirksgericht Winterthur müssen sich heute zwei FCZ-Anhänger wegen Raubes verantworten. Die beiden Schweizer sollen beim Überfall auf GC-Fans in Rickenbach dabei gewesen sein. Vor zwei Jahren hatten rund 50 FCZ-Anhänger eine Turnhalle gestürmt und ein GC-Banner gestohlen. Den beiden angeklagten Schweizern drohen Freiheitsstrafen. Der frühere Schweizer Eishockey-Nationaltrainer Patrick Fischer hat sich zum gefälschten Covid-Zertifikat geäußert. Im Blick zeigt er Verständnis für die Empörung und räumt ein, gelogen zu haben. Mit seiner Entlassung als Nationaltrainer habe er inzwischen Frieden geschlossen. Auf seine 10 Jahre mit der Nationalmannschaft blicke er dennoch mit Stolz zurück. Fischer ist 2022 mit einem gefälschten Covid-Zertifikat an den Olympischen Spielen in Peking gereist.
2: Aufgepasst, guten Morgen auf der Eis St. Gallen Richtung Zürich. Zwischen Winterthur Ost und der Raststätte Vorarlberg Nord Stau. Wir haben einen Unfall, der linke Fahrstreifen steht wieder blockiert. Die Fahrbahn eben auf 2 Fahrstreifen verengt. Wir sind auf der Eis St. Gallen Richtung Zürich. Ab Winterthur Ost wird es dort stocken. mehr Zeit berechnen. Auch wenn ihr in die Stadt rein wollt, dann kennt ihr das. Wiedeke-Sil-Hochstrasse oder Nordring und Westring auf mehreren Abschnitten, zum Beispiel vor Zürich-Nord und auch vor dem Kubristunnel und dem Limmataler Kreuz natürlich. Und dann stockt es auch in Winterthur oder eben bei Winterthur, Richtung Winterthur zwischen Adlikern und Lotterburg-Tunnel. Lotterburg-Tunnel, das habe ich richtig gesagt, gell? Und auf der Oberlandautobahn Oster Richtung Brütisere zwischen Hegnau und dem Brütisere Kreuz haben wir ebenfalls einen stockenden Verkehr, aber auch im Aargau vor der Verzweigung Bierfeld, wenn ihr von Aarau Ost herkommt, auf mehreren Abschnitten.
1: Gute Fahrt euch, wenn es dann geht. Wettertechnisch wird es jetzt taktweise immer schöner, ein bisschen neblig, ein bisschen bewölkt in den Tag starten, an gewissen Orten schon von Anfang an das schön. Und schön wird es dann bei allen noch, größtenteils sonnig mit 27 Grad.
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0: geht's los mit Weltklasse Zürich.
1: Ich muss jetzt sagen, ich bin also wirklich sehr begeistert von all diesen Schätzungen, die abgegeben worden sind von unseren Radio 24 Hörerinnen und Hörern, die das gemacht haben via Social Media. Wir können zum Beispiel unter unserem Instagram-Video schätzen, wie weit das wir mit unseren Kugeln Kugel stoßen. Wir haben das nämlich wirklich geübt. Und das war der grosse Wettbewerb für Weltklasse Zürich Tickets. Und da sagen zum Beispiel Leute, dass wir 12 Meter weit kommen.
0: Ja, was recht weit wäre. Also Weltrekord ist bei 22 Meter. Es wäre also sehr realistisch. Gerade 12 Meter sind es nicht gewesen.
1: 12 Meter sind es nicht gewesen. Manuela aus Schenis hat heute Morgen Billett gewonnen, weil sie genau richtig getüpft hat.
2: Anite?
0: Auf den Zentimeter genau.
2: Wirklich?
1: 8,48 Meter.
2: Ich kann einfach genossen. Ja, das ist eine schöne Zahl.
0: Unsere Studionummer 0848.
1: Ja, stimmt. Manuela, du gewinnst 2 Tickets fürs Weltklasse Zürich.
2: Das ist super, das ist
0: mega
2: geil.
0: Sei also dabei, Weltklasse Zürich morgen und heute eben ein Warm-up. Darum geht es heute schon los mit dem Stab hochspringen, aber außerhalb vom Letzigrund. Wir sind Radio 24, gerade am Mittwoch, 12 Uhr.

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0: Hallo neuer Tag hier, wir sind Radio 24. Hallo miteinander, 19.08 ist es. Ich hoffe, ihr könnt gut unterwegs sein.
1: Ja, zwei Unfälle auf der A4 Brunner Richtung Zürich, ab Küsnacht bis Ruckkreuz, Verkehrsbehinderung. Und auch auf der A1 Richtung Zürich zwischen Winterthur Ost und der Raststätte Vorenberg Nord, auch dort staut. Braucht ein bisschen mehr Geduld an dem heutigen Morgen an diesen beiden Stellen. Morgen zusammen.

0: schon lang, lang, lang mit dabei bei uns, bei den besten Songs bei Radio 24 und Zoe Weiss, die ist ein bisschen neuer.
1: So eine schöne Stimme, habe ich jetzt gerade gedacht. Oh. Ja. Gut, ich mache es jetzt nicht nach. Zoe Weiss singt für uns morgen.
0: 22 ab 8, das ist Radio 24. Wir sind der Aufsteller an dem Mittwochmorgen, hallo.
1: Morgen.

0: Halló.
1: Halló. Bist du auch da?
0: Ja. Du auch? Schön. Guten Morgen miteinander. Schön, sind ihr da. Die, die schon lange zuhören, die, die erst jetzt eingeschaltet haben oder die, die demnächst einschalten wollen, die dürfen wir auch schon begrüßen. Vielleicht gibt es jetzt ein überzeugendes Argument.
1: Ja, das ist Musik, die einem so richtig schön durch den Mittwoch bringt. Musik zum nicht ganz stillsitzen und Musik, die wir aus der früheren Zeit immer im Sommer gehört haben.
0: Mr. President Coco Jumbo.
1: So gut.
0: Das geht ein bisschen zu 70 Jahren Bravo, wo heute gefeiert wird.
1: Das ja, genau.
0: Bischep Bravo Hitsong gibt es auch für euch, für alle 90er Kinder und alle anderen nach um 8:30.
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0: Hallo miteinander, um 8:30 bei Radio 24.
8: Ich bin Mary Milanovic. Guten Morgen.
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8: Die Raiffeisenbank Schweiz will bis zu 180 Stellen abbauen. Das passiert im Rahmen eines Sparprogramms. Das Ziel ist laut Mitteilung bis nächstes Jahr, die Kosten um rund 60 Millionen Franken zu senken. Wie die Raiffeisen schreibt, sollen mehr als die Hälfte der Stellen unter anderem über natürliche Fluktuationen oder Frühpensionierungen erfolgen. Zehntausende Privathaushalte in der Schweiz lassen Putzkräfte oder Nannys schwarz arbeiten. Rund 500.000 Haushalte beschäftigen stundenweise Haushaltshilfen. Oft melden sie diese aber nicht an und bezahlen dadurch keine Sozialleistungen, schreibt der Tagesanzeiger. Gleichzeitig kontrollieren die Behörden Privathaushalte sehr selten auch Schwarzarbeit. Das bekannte Einkaufszentrum Seal City in der Stadt Zürich soll um 2 Stockwerke in die Höhe wachsen. Die Eigentümerin, der UBS Immobilienfonds, plant dort Luxuswohnungen mit Dachgarten und zusätzliche Hotel-Apartments, berichtet der Tagesanzeiger. Das Seal City bleibt während der Bauzeit uneingeschränkt geöffnet. Kanada reagiert auf neue US-Zölle mit Gegenzöllen von bis zu 50%. Betroffen sind amerikanische Waren im Wert von rund 20 Milliarden Dollar, darunter Stahl, Lebensmittel, Haushaltsgeräte und landwirtschaftliche Maschinen. Die Maßnahmen sollen am 8. September in Kraft treten. Die kanadische Regierung spricht von einer notwendigen Reaktion zum Schutz der heimischen Wirtschaft.
1: Viel Gelassenheit, Geduld und vor allem gute Konzentration unterwegs. Guten Morgen miteinander, es ist 8:32 und wir haben 2 Unfälle. Erster Unfall auf der A1 St. Gallen Richtung Zürich, ab Winterthur Ost bis Rastedt, Vorarlberg Nord, dort stockt. Zweiter Unfall auf der A4 Brunnen Richtung Zürich, der Zentralschweiz, ab Küsnacht bis Ruhkreuz. Fahrstreifen, rechte Fahrstreifen ist der Unfall passiert. Sind also vorsichtig. Sonst der übliche Morgenverkehr in die Stadt Zürich, Nordring, Westring, wie wir es uns gewöhnt sind, auf der Oberlandautobahn und im Aargau. Auch ein bisschen stockender Verkehr. Gute Fahrt euch.
0: Schön, dass ihr mit uns unterwegs an dem Mittwoch. Das ist Radio 24 mit noch ein bisschen Nebel, Wolken, was auch immer das ist, aber noch nicht allzu freundlich. Der Start an vielen Orten, an anderen Orten ist die Sonne schon da und die wird den ganzen Tag dann für die Mehrheit von uns scheinen bei 27 Grad.
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0: Es ist 20 Uhr 9, das ist Radio 24 und immer ein bisschen früher am Morgen gibt es bei uns die Chance zum Quizzen.
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0: Heute ist das der Levin, er ist 12, er war gerade in Dübendorf bei seinem Grossi und mit ihr zusammen hat er sich heute der Morgen-Challenge gestellt. Drei Fragen, drei richtige Antworten braucht es. Einmal dürfen wir den Joker nehmen.
2: Wie heisst die berühmte Statue in New York, wo eine Fackel in der Hand hat? Sehr richtig. Wie heisst die neueste Bahn vom Europa-Park?
3: Joker.
4: Voltron.
2: Das ist richtig. Und vielleicht fürs Grossi, anlässlich zum 70. Geburtstag von

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0: Riesig. Mhm. Riesig. Da kommt der Sommer wieder zurück. Guten Morgen miteinander. Passet auf, wir haben zwei Unfälle leider. Region Winterthur bis zu der Raststätte Vorberg Nord haben wir auf der A1 stockenden Kolonnenverkehr wegen einem Unfall. Und in der Zentralschweiz Richtung Zürich ab Küsnach bis Ruckreuz ist auf dem rechten Fahrstreifen blockiert wegen einem Unfall. Dann stockt es ebenfalls in der Zentralschweiz ein bisschen bei der Blegikurve. Und sonst in Zürich, rund um Zürich, an den üblichen Stellen, wie wir es uns gewöhnt sind, auf dem Nord- und Westring.
1: Du hast gerade gesagt, der Sommer kommt wieder zurück. Ist er für dich schon wirklich so vorbei? Hast du den schon abgeschrieben?
0: Du, ich habe ein bisschen gefroren. Ich habe letztens müssen einen Pulli führen. Dann habe ich gefunden, jetzt ist es für dich vorbei. Und jetzt sehe ich da...
1: Nein, schön. Aber eben, es wird nicht so touch heiß, okay. Und das ist ja, glaube ich, allen egal. Es wird etwa 27 Grad heute, Sonne kommt. Also schreiben den Sommer noch nicht ab, gell?
0: Dafür ist der Hit, der jetzt da kommt, ist touch heiß. Temper City, Self-Aware, grossartig.
1: Sehr, einer von unseren Lieblingssongs. Ja. Aktuell da bei uns und auch einer von Ihnen.

0: nicht zu viel versprochen, oder? Ein grossartiger Song.
1: Sensationell.
0: Temper City. Oder immer grossartig ist auch er. Der Ed Sheeran. Jetzt hier mit einem von seinen absoluten Über-Mega-Hits, Shape of You.
1: Einfach ganz viel Musik. Der Stufe.

0: Wir sind Radio 24 und begleitet in diesem Mittwoch hier mit euren Lieblingssongs. Und ich weiss, das ist einer von deinen Lieblingssongs.
1: Ja. Sorry, jetzt musste ich gerade geinen, aber jetzt bin ich wieder wach.
0: Da muss ich definitiv nicht gerne Kenya Grace, das ist einer von meinen Favorites gerade. Oder der haben wir, glaube ich, alle.
1: Und jetzt schau jetzt mal, wenn man jetzt gerade im Nebel noch gesteckt ist am heutigen Morgen, langsam mag sie durchdrücken, die Sonne nicht zu viel versprochen. Heute gibt es einen richtigen schönen Mittwoch.
0: Train, helft uns die Wolkendecke ein bisschen aufreißen.
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0: Schön, sind wir mit uns unterwegs. Jetzt am 9 Uhr bei Radio 24.
5: Ich bin Mary Milanovic. Guten Morgen.
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5: Die Raiffeisenbank Schweiz will bis zu 180 Stellen abbauen. Das passiert im Rahmen eines Sparprogramms. Das Ziel ist laut Mitteilung bis nächstes Jahr, die Kosten um rund 60 Millionen Franken zu senken. Wie die Raiffeisen schreibt, sollen mehr als die Hälfte der Stellen unter anderem über natürliche Fluktuationen oder Frühpensionierungen erfolgen. Zehntausende Privathaushalte in der Schweiz lassen Putzkräfte oder Nannys schwarz arbeiten. Rund 500.000 Haushalte beschäftigen stundenweise Haushaltshilfen. Oft melden sie diese aber nicht an und bezahlen dadurch keine Sozialleistungen, schreibt der Tagesanzeiger. Gleichzeitig kontrollieren die Behörden Privathaushalte sehr selten auch Schwarzarbeit. Das bekannte Einkaufszentrum Seal City in der Stadt Zürich soll um 2 Stockwerke in die Höhe wachsen. Die Eigentümerin, der UBS Immobilienfonds, plant dort Luxuswohnungen mit Dachgarten und zusätzliche Hotel-Apartments, berichtet der Tagesanzeiger. Das Seal City bleibt während der Bauzeit uneingeschränkt geöffnet. Kanada reagiert auf neue US-Zölle mit Gegenzöllen von bis zu 50%. Betroffen sind amerikanische Waren im Wert von rund 20 Milliarden Dollar, darunter Stahl, Lebensmittel, Haushaltsgeräte und landwirtschaftliche Maschinen. Die Maßnahmen sollen am 8. September in Kraft treten. Die kanadische Regierung spricht von einer notwendigen Reaktion zum Schutz der heimischen Wirtschaft.
1: Guten Morgen miteinander. Sorry, wir sind gerade im Hintergrund noch abgelenkt gewesen. Aktuelle Verkehrsinformation. Es stockt zwischen Winterthur Ost und Rastedt Vorarlberg Nord wegen einem Unfall heute Morgen. Und auf der A4 Richtung Zürich ab Küsnacht bis Ruhkreuz ebenfalls Fahrstreifen auf dem rechten Fahrstreifen blockiert. Also der rechte Fahrstreifen blockiert wegen einem Unfall. Kommen gut vorwärts dort. Es stockt schon in die Stadt Zürich rein, an den üblichen Stellen, wie wir es uns gewöhnt sind, Wiedeken oder auch vor dem Gubelstunnel auf dem Nordring und dem Westring vor dem Limmataler Kreuz. Haben eine gute Fahrt und viel Geduld. Guten Morgen miteinander.
0: Sie macht das richtig gut, die Sonne, die drückt so richtig durch, es wird immer freundlicher, einen schönen Tag gibt es heute. Perfekt für einen schulfreien Mittwochnachmittag, 27 Grad heute.
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1: Ich bin so froh, kommt die Sonne, weil ich bin ein bisschen müde am heutigen Morgen. Ich bin nicht so richtig in die Gang gekommen, aber jetzt merke ich, die Energie kommt so richtig aus dem Lautsprecher.
0: Die Sonne, die hilft und unsere Songs eben auch. Schön, sind wir da.
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3: Ich bin Mary Milanovic.
2: Info 24.
3: Gaming ist in der Schweiz zum Volkssport geworden. Laut dem neuesten Digimonitor spielen 6 von 10 Menschen in der Schweiz digitale Games. Jonathan Schöffel.
4: Mit 3,9 Millionen Menschen erreicht Gaming ein grösseres Publikum als Streaming-Plattformen wie Netflix oder Spotify. Am häufigsten wird auf dem Smartphone gespielt, vor allem in der Deutschschweiz wird täglich gamed. Verbreiteter ist das Gamen bei jugendlichen Männern. Aber auch jede dritte Frau, z.B. zwischen 55 und 75, spielt täglich. Am beliebtesten sind Gedächtnis-, Denk- und Lernspiele.
3: Nach dem tödlichen Schwertangriff an einer Schule in Schweden ist ein weiterer Mann festgenommen worden. Wie die Staatsanwaltschaft mitteilt, wird er der Beihilfe zum Mord sowie zum versuchten Mord verdächtigt. Der mutmaßliche 18 Jahre alte Täter sitzt nach der Attacke am vergangenen Freitag in Untersuchungshaft. Er soll an der Schule ein 17-jähriges Mädchen erstochen sowie 3 Schüler zwischen 12 und 17 Jahren verletzt haben, 2 davon schwer. Sein Motiv ist unklar. An Schlangenbissen sterben offenbar deutlich mehr Menschen als bisher angenommen. Eine internationale Studie mit Schweizer Beteiligung geht von mindestens 270.000 Todesfällen pro Jahr aus. Möglicherweise sind es sogar fast doppelt so viele. Dies, weil offizielle Statistiken viele Fälle oft nicht richtig erfassen. Befragungen in Dörfern zeigen deutlich höhere Zahlen. Die SBB hat im ersten Halbjahr täglich durchschnittlich 1,45 Millionen Passagiere befördert. Das sind 4% mehr als im Vorjahr. Gleichzeitig stieg der Gewinn deutlich von 48 auf 126 Millionen Franken, teilt die SBB mit. Die Pünktlichkeit blieb mit gut 94% auf hohem Niveau. Auch die Kundenzufriedenheit nahm leicht zu. Geduld brauchen Sie auf der A1 Bern Richtung St. Gallen zwischen Tietika und dem Gubristunnel, dann auf der A1 St. Gallen Richtung Zürich zwischen Effretiken und Zürich Ost, auf dem Westring Basel Richtung Chur zwischen der A4 beim Hafnenbergtunnel und Zürich West stockt es, dann A3 Westring Chur Richtung Basel zwischen Urdorf Nord und dem Limmataler Kreuz und auch noch auf der A1 Zürich Richtung Bern zwischen Herkingen und Wangen an der Aare.
5: Wettertechnisch wird es heute Morgen einmal ordentlich warm. Heute rund 28, morgen dann schon wieder 30 Grad. Vor allem morgen mit viel Sonne, bevor es dann am Freitag wieder kann regnen.
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5: Grüezi zusammen, mein Name ist Anja Leibacher. Schön verbringen wir den Mittwoch miteinander.
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7: Ich bin Mary Milanovic.
6: Info 24.
7: Gaming ist in der Schweiz zum Volkssport geworden. Laut dem neuesten Digimonitor spielen 6 von 10 Menschen in der Schweiz digitale Games. Jonathan Schöffel.
8: Mit 3,9 Millionen Menschen erreicht Gaming ein grösseres Publikum als Streaming-Plattformen wie Netflix oder Spotify. Am häufigsten wird auf dem Smartphone gespielt, vor allem in der Deutschschweiz wird täglich gegamet. Verbreiteter ist das Gamen bei jugendlichen Männern. Aber auch jede dritte Frau, z.B. zwischen 55 und 75, spielt täglich. Am beliebtesten sind Gedächtnis-, Denk- und Lernspiele.
7: Nach dem tödlichen Schwertangriff an einer Schule in Schweden ist ein weiterer Mann festgenommen worden. Wie die Staatsanwaltschaft mitteilt, wird er der Beihilfe zum Mord sowie zum versuchten Mord verdächtigt. Der mutmaßliche 18 Jahre alte Täter sitzt nach der Attacke am vergangenen Freitag in Untersuchungshaft. Er soll an der Schule ein 17-jähriges Mädchen erstochen sowie 3 Schüler zwischen 12 und 17 Jahren verletzt haben, 2 davon schwer. Sein Motiv ist unklar. An Schlangenbissen sterben offenbar deutlich mehr Menschen als bisher angenommen. Eine internationale Studie mit Schweizer Beteiligung geht von mindestens 270.000 Todesfällen pro Jahr aus. Möglicherweise sind es sogar fast doppelt so viele. Dies, weil offizielle Statistiken viele Fälle oft nicht richtig erfassen. Befragungen in Dörfern zeigen deutlich höhere Zahlen. Die SBB hat im ersten Halbjahr täglich durchschnittlich 1,45 Millionen Passagiere befördert. Das sind 4% mehr als im Vorjahr. Gleichzeitig stieg der Gewinn deutlich von 48 auf 126 Millionen Franken, teilt die SBB mit. Die Pünktlichkeit blieb mit gut 94% auf hohem Niveau. Auch die Kundenzufriedenheit nahm leicht zu. Achtung, bitte fahrt vorsichtig auf der A1 Zürich Richtung Bern zwischen Herkingen und Önzigen. Dort besteht Gefahr, weil auf der Fahrbahn Pneuteile sind. Dann braucht ihr Geduld auf dem Nordring Bern Richtung St. Gallen zwischen Limmataler Kreuz und dem Gubristunnel, auf der A1 St. Gallen Richtung Zürich zwischen Effretiken und Zürich Ost und auf dem Westring Chur Richtung Basel zwischen Urauf Nord und dem Limmataler Kreuz. Eine ganz gute Weiterfahrt.
9: Heute rund 28, morgen rund 30 Grad. Immer mal wieder, wo die Sonne ein bisschen einführen kommt. Es bleibt grossmehrheitlich trocken. Erst am Freitag wird es wieder ordentlich nass.
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9: Das ist euer Weg in Richtung Mittagspause mit Radio 24. Mein Name ist Anja Leibacher. Hallo.
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Radio 24, das ist der Mittwoch. Und wie man es macht, man macht es verkehrt. Manchmal ist man zu ordentlich und manchmal ist man halt eben zu unordentlich. Und man kann es den Leuten nie richtig recht machen. Um das geht es unter anderem in dem Song «Messi» von der Lola Young. Wir hören jetzt hier bei Radio 24.

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9: Ich bin Mary Milanovic.
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9: Die grösste Krise stehe den Bauern im Winter bevor. Fachleute befürchten, dass die psychische und finanzielle Belastung vor allem im Winter sichtbar wird und weitere Bauernhöfe aufgeben könnten. Die anhaltende Hitze und Trockenheit belasten viele Schweizer Bauernfamilien stark, schreibt SRF. Futtermangel, Ernteausfälle und finanzielle Sorgen bringen einzelne Betriebe an ihre Grenzen. Beim bäuerlichen Sorgentelefon gibt es bislang dennoch kaum mehr Anrufe als üblich. Eric Glassier erhebt schwere Vorwürfe gegen ein Mitglied der Reger-Geschäftsleitung. Dieses soll damit gedroht haben, zusätzliche Reger-Helikopter zu stationieren und Eric Glassier von Einsätzen auszuschließen, berichtet der Walliser Bute. Hintergrund ist offenbar ein Streit um die Alarmierung von Rettungshelikoptern. Eric Glassier sieht mögliche rechtliche Konsequenzen. Die Reger äußert sich nicht öffentlich zu den Vorwürfen. Bei einem Feuer auf einer Säuglingsstation in Pakistans Hauptstadt sind mindestens 14 Babys ums Leben gekommen. Nach Angaben der Rettungskräfte soll eine defekte Klimaanlage den Brand ausgelöst haben. Nur ein Neugeborenes konnte gerettet werden. Der Premierminister ordnete eine sofortige Untersuchung der Brandursache an. Vor der Südküste der griechischen Insel Kreta sind 218 Migranten auf See entdeckt und in Sicherheit gebracht worden. Das berichten griechische Medien unter Berufung auf die Küstenwache. Damit wurden innerhalb von 2 Tagen mehr als 300 Menschen vor der Insel gerettet. Kreta ist ein wichtiger Anlaufpunkt für Migranten, die von Nordafrika aus ins EU-Land Griechenland gelangen wollen. Länger Handruf der A1 Zürich Richtung Bern zwischen der Raststätte Gunzgenort und Wangen an der Aare verlieren bis zu 20 Minuten. Dann müsst ihr auch noch auf die Bremse auf dem Nordring Bern Richtung St. Gallen zwischen dem Limmatalerkreuz und dem Kubristunnel, auf dem Westring Chur Richtung Basel zwischen der Uhr auf dem Nord und dem Limmatalerkreuz, auf der A1 St. Gallen Richtung Zürich zwischen Effretiken und Zürich Ost und auch noch auf der A5 Biel Richtung Solothurn. Dort stockt es zwischen Solothurn Ost und der Verzweigung Lauterbach. Euch ganz viel Geduld und eine gute Weiterfahrt.
10: Es ist wirklich schön Wetter wieder für uns. Mit viel blauem Himmel, auch morgen. Und bis zu 30 Grad gibt es dann morgen noch, bevor es dann am Freitag wieder ein bisschen kühler wird und ziemlich anfängt zu regnen.
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10: Grüezi zusammen, mein Name ist Anja Leibacher. Schön verbringen wir den Mittag miteinander.
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7: Ich bin die Mary Milanovic.
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7: Die grösste Krise stehe den Bauern im Winter bevor. Fachleute befürchten, dass die psychische und finanzielle Belastung vor allem im Winter sichtbar wird und weitere Bauernhöfe aufgeben könnten. Die anhaltende Hitze und Trockenheit belasten viele Schweizer Bauernfamilien stark, schreibt SRF. Futtermangel, Ernteausfälle und finanzielle Sorgen bringen einzelne Betriebe an ihre Grenzen. Beim bäuerlichen Sorgentelefon gibt es bislang dennoch kaum mehr Anrufe als üblich. Air Glacier erhebt schwere Vorwürfe gegen ein Mitglied der Rega-Geschäftsleitung. Dieses soll damit gedroht haben, zusätzliche Rega-Helikopter zu stationieren und Air Glacier von Einsätzen auszuschließen, berichtet der Walliser Bote. Hintergrund ist offenbar ein Streit um die Alarmierung von Rettungshelikoptern. Air Glacier sieht mögliche rechtliche Konsequenzen. Die Rega äußert sich nicht öffentlich zu den Vorwürfen. Vor der Südküste der griechischen Insel Kreta sind 218 Migranten auf See entdeckt und in Sicherheit gebracht worden. Das berichten griechische Medien unter Berufung auf die Küstenwache. Damit wurden innerhalb von 2 Tagen mehr als 300 Menschen vor der Insel gerettet. Kreta ist ein wichtiger Anlaufpunkt für Migranten, die von Nordafrika aus ins EU-Land Griechenland gelangen wollen. Bei einem Feuer auf einer Säuglingsstation in Pakistans Hauptstadt sind mindestens 14 Babys ums Leben gekommen. Nach Angaben der Rettungskräfte soll eine defekte Klimaanlage den Brand ausgelöst haben. Nur ein Neugeborenes konnte gerettet werden. Der Premierminister ordnete eine sofortige Untersuchung der Brandursache an. Länger Handruf der A1 Zürich Richtung Bern zwischen der Rostig Gunzgenot und Wangen an der Aare verlieren bis zu 20 Minuten. Dann müsst ihr auch noch auf die Bremse auf dem Nordring Bern Richtung St. Gallen zwischen dem Limmatalerkreuz und dem Kubristunnel, auf dem Westring Chur Richtung Basel zwischen der Uhr auf Nord und dem Limmatalerkreuz, auf der A1 St. Gallen Richtung Zürich zwischen Effretiken und Zürich Ost und auch noch auf der A5 Biel Richtung Solothurn. Dort stockt es zwischen Solothurn Ost und der Verzweigung Lauterbach. Euch ganz viel Geduld und eine gute Weiterfahrt.
8: Heute und morgen so rund 28 bis 30 Grad mit viel Sonne und blauem Himmel, bevor es dann am Freitag wieder kommt zu regnen.
5: 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Ich
8: wünsche euch eine schöne Mittagspause. Mein Name ist Anja Leibacher. Guten zusammen.
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7: Ich bin der Felix Haldimann.
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7: Die größte Krise stehe den Bauern im Winter bevor. Fachleute befürchten, dass die psychische und finanzielle Belastung vor allem im Winter sichtbar werde und weitere Bauernhöfe aufgeben könnten. Die anhaltende Hitze und Trockenheit belasten viele Schweizer Bauernfamilien stark, schreibt SRF. Futtermangel, Ernteausfälle und finanzielle Sorgen bringen einzelne Betriebe an ihre Grenzen. Beim bäuerlichen Sorgentelefon gibt es bislang dennoch kaum mehr Anrufe als üblich. Nach einem Unfall in Winterthur sucht die Polizei eine Autofahrerin oder einen Autofahrer wegen Fahrerflucht. Ein dunkles Fahrzeug bog heute Morgen an der Schaffhauser Straße unmittelbar vor einer 59-jährigen Velofahrerin ab. Die Frau stürzte und musste ins Spital, teilt die Stadtpolizei Winterthur mit. Das Auto fuhr weiter, die Polizei sucht Zeugen. R. Glacier erhebt schwere Vorwürfe gegen ein Mitglied der Rega-Geschäftsleitung. Dieses soll damit gedroht haben, zusätzliche Rega-Helikopter zu stationieren und R. Glacier von Einsätzen auszuschließen, berichtet der Walliser Bote. Hintergrund ist offenbar ein Streit um die Alarmierung von Rettungshelikoptern. R. Glacier sieht mögliche rechtliche Konsequenzen. Die Rega äußert sich nicht öffentlich zu den Vorwürfen. Vor der Südküste der griechischen Insel Kreta sind über 200 Migranten auf See entdeckt und in Sicherheit gebracht worden. Das berichten griechische Medien unter Berufung auf die Küstenwache. Damit wurden innerhalb von 2 Tagen mehr als 300 Menschen vor der Insel gerettet. Kreta ist ein wichtiger Anlaufpunkt für Migranten, die von Nordafrika aus ins EU-Land Griechenland gelangen wollen. Im Raum Zürich lämmt es auf dem Nordring Richtung St. Gallen zwischen dem Limmataler Kreuz und dem Gubristunnel und auf der A1 Richtung Zürich zwischen Effretiken und Zürich-Ost. In der Region Solothurn haben wir Stau auf der A1 Richtung Bern zwischen Herkingen und Niederbipp und auf der A2 Richtung Luzern zwischen Egerkingen und Herkingen. Noch ein Blick zum Gotthard. In Norden geht es 30 Minuten länger. Die Fahrt Sairolo ist zu.
8: Der Schirm hat eine kurze Pause heute und morgen, bevor er am Freitag wieder an den Säck muss, wird es nämlich wieder ein bisschen kühler und der Regen kommt wieder zurück.
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8: Grüezi zusammen, wunderschönen Start euch in der Mittwochnachmittag. Mein Name ist Anja Leibacher.
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Wenn wir uns fragen, welche Länder machen eigentlich grossartige Musik, dann kommt Schweden sicher mit so ABBA und all dem. Irgendwo ist wahrscheinlich Frankreich dabei, die USA. Aber manchmal vergessen wir ein Land, nämlich Italien. Die haben unglaublich tolle Künstler und Künstlerinnen. Zum Beispiel hier Damiano

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bin ja auch ein bisschen hässig auf ihn. Auf den Tom Odell, wo wir in Bern an sein Konzert sind und er kommt und kommt und kommt und kommt nicht. Weil er einfach irgendwie, glaub, geschlafen hat hinter der Bühne. Aber schlussendlich, das Konzert war natürlich grossartig mit dieser Musik. Absolut schön. Das ist die 24, Tom Odell mit

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5: Ich bin der Felix Haldimann.
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5: Das Bundesgericht hat die Verurteilung eines Mannes zu einer Freiheitsstrafe von 19 Jahren bestätigt. Das Zürcher Obergericht hatte ihn wegen der Ermordung einer 73-jährigen Ärztin vor 10 Jahren verurteilt. Der Verurteilte beantragte eine Strafe von höchstens 15 Jahren. Das Gericht wies dies ab, wie es im Urteil heißt. Es begründete den Entscheid unter anderem mit der besonders grausamen Tatausführung. Der Mann hatte sein Opfer mit Frischhaltefolie erstickt. Nach einem Unfall in Winterthur sucht die Polizei eine Autofahrerin oder einen Autofahrer wegen Fahrerflucht. Ein dunkles Fahrzeug bog heute Morgen an der Schaffhauser Straße unmittelbar vor einer 59-jährigen Velofahrerin ab. Die Frau stürzte und musste ins Spital, teilt die Stadtpolizei Winterthur mit. Das Auto fuhr weiter, die Polizei sucht Zeugen. Schweizer Unternehmen knüpfen Lohnerhöhungen zunehmend an die individuelle Leistung. Laut einer Umfrage des Unternehmensberaters WTW Top Performer erhalten besonders leistungsstarke Mitarbeitende dieses Jahr im Schnitt 3,9% mehr Lohn. Bei durchschnittlicher Leistung sind es 2%, bei unterdurchschnittlicher 0,8%. Im IT-Sektor stagnieren die Löhne dagegen weitgehend. Gefragt sind dort vor allem hochspezialisierte Fachkräfte. Der Bundesrat prüft zwei neue Zentren für die Polizei- und Zollzusammenarbeit. Sie sollen die Sicherheit an den Grenzen zu Deutschland, Österreich und Liechtenstein stärken. In den Zentren würden Schweizer und ausländische Sicherheitsbehörden enger zusammenarbeiten und Informationen austauschen. Einen Entscheid über das weitere Vorgehen will der Bundesrat bis Ende März fällen. Im Raum Zürich-Lamz auf dem Nordring Richtung St. Gallen zwischen dem Limmentaler Kreuz und dem Gubristunnel und auf der A1 Richtung Zürich zwischen Frediken und Zürich-Osten haben wir noch stockenden Verkehr auf dem Westring Richtung Basel zwischen Urdorf-Nord und dem Limmentaler Kreuz und Stau auf der A4 Richtung Schaffhausen zwischen Uwiesen und Flurlingen. In der Region Solothurn Lamz auf der A1 Richtung Bern zwischen Herkingen und Wangen an der Aare. Dort geht es rund 15 Minuten länger. Noch ein Blick zum Gotthard. Im Norden geht es 40 Minuten länger. Die Einfahrt Zairolo ist zu.
6: Ein paar Wolken hat es jetzt am Nachmittag rum, es ist aber mehrheitlich sonnig und das mit warmen 28 Grad.
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6: Wir gehen zusammen durch den Nachmittag im Studio. Sven Stadelmann.
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gute Launenmusik für euren Mittwochnachmittag bei Radio 24. Last Ketchup jetzt für euch. Einen zum Tanzen bei diesen 28 Grad, die wir jetzt am Nachmittag haben. Schön gehen wir zusammen durch den Mittwoch. Der Ketchup-Song ist das.

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Ja, bei dem Song muss man ein bisschen tanzen. Miles Smith, Stay If You Wanna Dance, haben wir gehört. Das ist Radio 24 mit ganz viel guter Musik für euren Mittwochnachmittag. Und jetzt haben wir einen gemütlichen von der Pink.

0: kurz vor dem 3 bei Radio 24. Wir gehen zusammen durch den Mittwochnachmittag und wir machen das mit ganz viel guter Musik. Den Tiesto nehmen wir mit in die nächste halbe Stunde und auch Adele. Song zum das Radio so richtig laut aufdrehen und ganz, ganz laut und vor allem schief mitsingen.
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4: Ich bin der Felix Haldimann.
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4: Bei einer schweren Sturzflut in Nepal sind mindestens 31 Menschen ums Leben gekommen. Mehrere hundert werden vermisst. Stefanie Wies.
5: Bis jetzt gibt es keine Angaben über Schweizer Vermisste. Das Schweizer Aussendepartement klärt im Moment ab, ob Schweizer Staatsbürgerinnen und Bürger betroffen sind. Wieso es zu der Sturzflut gekommen ist, ist noch unklar. Als mögliche Ursache wird ein Gletschersee vermutet, der sich plötzlich entleert und so die Sturzflut ausgelöst hat. Der Fluss Potekoshi in der Nähe von der Grenze zum Tibet ist wegen der Sturzflut über die Ufer getreten. Die Schlammlawine hat Dörfer und Infrastrukturen entlang dem Fluss schwer beschädigt, mitgerissen und zerstört. Die Rettungsarbeiten sind wegen vielen Wasser schwierig, so können zum Beispiel auch keine Helikopter landen.
4: In der Ustermer Polizeiaffäre verliert die zuständige Stadträtin die Verantwortung für das Geschäftsfeld Sicherheit. Beatrice Gawietzl von der GLP gibt ihr Dossier vorübergehend an ihre FDP-Kollegin Petra Bettig ab, teilt der Stadtrat mit. Die Stadtpolizei Uster hatte Rechnungen für Anschaffungen aufgesplittet, um der Kontrolle von weiter oben zu entgehen. Auch Gawietzl hatte solche Rechnungen unterzeichnet. Der Bundesrat prüft zwei neue Zentren für die Polizei- und Zollzusammenarbeit. Sie sollen die Sicherheit an den Grenzen zu Deutschland, Österreich und Liechtenstein stärken. In den Zentren würden Schweizer und ausländische Sicherheitsbehörden enger zusammenarbeiten und Informationen austauschen. Einen Entscheid über das weitere Vorgehen will der Bundesrat bis Ende März fällen.
0: Ein lieber Gruß zu uns Auto. Momentan klemmt es schon auf dem Nordring und Westring auf mehreren Abschnitten. Dann auch 3 Uhr Richtung Zürich. Ab dem Quartentunnel bis zum Murgenwaldtunnel, das am Wallensee entlang. Dort stocken sagen wir Bahnfahrzeuge, kaputten Lastwagen. Auch beim Autobahnende zu Wiedeke brauchen wir länger. Und A4 Winter Richtung Schaffhausen, dort Winterthur Nord bis Henkert. Und auch wenn ihr über den See da mal Richtung Rapperswil wollt, stocken es momentan. Viel Geduld und gute Fahrt euch.
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0: Es hat ein paar Wochen rum, aber die Sonne die zeigt sich immer wieder. Das bei warmen 28 Grad. Morgen dann nochmal ein Spürchen wärmer. 31 Grad gibt es morgen Donnerstag.
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0: Wir gehen zusammen durch den Mittwochnachmittag. Schön, sind wir da.

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Das ist Radio 24, ein wunderschöner Song von Adele. «Someone Like You», einen, um das Radio so richtig laut aufdrehen. Auch im nächsten können wir es gerade auftreten lassen. Luca Henning gibt es jetzt für euch «Love Me Better». Pick me up.

0: euer Mittwochnachmittag bei Radio 24. Mit dem Harry Styles, gerade nach der halben. Auch Musik aus Deutschland von der Loi haben wir im Gepäck für euren Weg durch den Nachmittag. Und ja, der Feierabend, der kommt ja dann auch hoffentlich schon gleich. Und dazu eine der grössten Bands, die es gibt, Coldplay, haben wir auch parat vor dem 4. Das ist Radio 24.
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0: kurz vor dem 4. Wir gehen durch den Nachmittag. Hier bei Radio 24. Und wir machen das mit Musik, die zum Tanzen einlädt. Shakira haben wir parat für euch. Kai geht zusammen mit der Whitney Houston. Ein grossartiger Song, genauso wie der von Bruno Mars. Nur die beste Musik für euren Mittwochnachmittag bei Radio 24.
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5: Ich bin der Felix Haldimann.
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5: Bei einer schweren Sturzflut in Nepal sind mindestens 31 Menschen ums Leben gekommen. Mehrere hundert werden vermisst. Stefanie Wies.
6: In Nepal ist ein Fluss entlang der Grenze zum Tibet plötzlich über die Ufer getreten. Die Wassermassen haben eine riesige Schlammlawine ausgelöst und ganze Dörfer weggespült. Die Ursache für die Sturzflut ist noch nicht klar. Der nepalesische Außenminister sagt, laut ersten Informationen sei ein Erdbeben die Ursache gewesen. Vorher hat man vermutet, dass ein Gletschersee plötzlich abgeflossen ist. Die Schäden der Sturzflut sind auch im Tibet gross. Neben Nepal hat auch China Unterstützung angeboten und Rettungsaktionen eingeleitet. Nepal setzt unter anderem 14 Militärhelikopter ein. Die Rettungsarbeiten sind aber schwierig, weil es so viel Wasser hat, können die Helikopter teilweise gar nicht landen.
5: In der Ustermer Polizeiaffäre verliert die zuständige Stadträtin die Verantwortung für das Geschäftsfeld Sicherheit. Beatrice Gawietzl von der GLP gibt ihr Dossier vorübergehend an ihre FDP-Kollegin Petra Bettig ab, teilt der Stadtrat mit. Die Stadtpolizei Uster hatte Rechnungen für Anschaffungen aufgesplittet, um der Kontrolle von weiter oben zu entgehen. Auch Gawietzl hatte solche Rechnungen unterzeichnet. Der Bundesrat will die Alarmierung der Bevölkerung übers Handy schneller als ursprünglich geplant verbessern. Er beantragt dem Parlament dafür einen Kredit von fast 16 Millionen Franken. Konkret geht es bei dem Beschluss um die Einführung einer Technologie, die über Mobilfunknetze läuft und kurze Mitteilungen auf alle Mobiltelefone verschicken kann.
0: Auf die Bremse müsst ihr momentan beim Nordring und Westring, gerade auf mehreren Abschnitten. Dann Oberzürichsee, dort klemmt es über den Seedamm Richtung Rapperswil und in der Region Winterthur an 4 Winter Richtung Schaffhausen, von Winterthur Nord bis Henkert und weiter von Benken bis Uwiesen. Ganz viel Geduld wünsche ich euch.
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0: Viele Wolken hat es um, die Sonne die zeigt sich aber auch immer mal wieder bei um die 28 Grad momentan. Morgen starten wir mit 17 Grad in den Tag. Am Nachmittag wird es wieder sommerlich heiß mit bis zu 30 Grad. Dazu gibt es einen Mix aus Sonne und Wolken.
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0: Der Feierabend, der kommt immer näher. Schön, gehen wir zusammen den Weg.

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0: Morgen Abend, der Leichtathletik-Event im Stadion Letzigrund, und zwar Weltklasse Zürich. Immer schnell ausverkauft, aber wir von Radio 24, wir haben Tickets für euch. Ihr könnt schätzen auf Instagram, wie weit das unser Dominik Wittmer und Nina Rost Kugel stossen können. Also wie weit die Kugel gerührt wird. Und die Jasmin aus Rohr im Kanton Aargau, sie hat 8,41 Meter geschätzt. Und ich wollte von ihr wissen, wie genau die Schätzung, die ziemlich gut war, zustande kam.
1: Was der Rekord ist und ja.
0: Dann hast du gedacht, ja, so weit kommen sie nicht, aber 8,41 Meter könnte es sein.
1: Ja, genau.
0: Jasmin, sie haben 8,48 Meter gerührt. Du bist sehr, sehr nah dran gewesen und darum kommst du zwei Tickets für Weltklasse Zürich vom Morgenabend über.
1: Mega toll. Super. Freue mich sehr.
0: Ganz viel Spass an Weltklasse Zürich wünsche ich dir.
1: Danke vielmals.

Ganz viel gute Musik liefert euch Radio 24, damit ihr gut durch den Mittwochnachmittag kommt, hoffentlich. Auch schon gleich in Feierabend. Ariana Grande haben wir gehört, We Can't Be Friends. Und jetzt gibt es für euch Musik aus Deutschland vom Purple Disco Machine.

0: Kurz vor um halb fünf, das ist Radio 24. Und langsam aber sicher gehen wir zusammen richtig Mittwoch Feierabend, das heisst hinter den dritten Arbeitstag dieser Woche. Dann machen wir ein Höckli und dazu gibt es den Aiden Foyer auf die Ohren. Auch Green Day haben wir für euch parat vor dem 5 Uhr, da bei Radio 24. Startet gut in Mittwochabend.
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0: Bestens informiert werden wir bei Radio 24 um 4:30.
8: Ich bin der Felix Haldimann.
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8: Das Bundesgericht hat die Verurteilung eines Mannes zu einer Freiheitsstrafe von 19 Jahren bestätigt. Das Zürcher Obergericht hatte ihn wegen der Ermordung einer 73-jährigen Ärztin vor 10 Jahren verurteilt. Der Verurteilte beantragte eine Strafe von höchstens 15 Jahren. Das Gericht wies dies ab, wie es im Urteil heißt. Es begründete den Entscheid unter anderem mit der besonders grausamen Tatausführung. Der Mann hatte sein Opfer mit Frischhaltefolie erstickt. Nach sommerlichen Temperaturen erlebt die Schweiz Ende Woche eine Abkühlung. Eine Kaltfront zieht am Freitag auf und bringt Regen, teils kräftige Gewitter und Abkühlung auf 20 bis 25 Grad, schreibt Meteo Schweiz. Der Föhn erreicht am Donnerstagabend Sturmstärke mit Böen bis 120 km/h in den Bergen. Der Donnerstag wird dann mit Spitzen bis 32 Grad der heißeste Tag der Woche.
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8: Im Zürcher Hauptbahnhof findet heute im Rahmen von Weltklasse Zürich der Stabhochsprungwettbewerb der Frauen statt. Europameisterin Angelika Moser kämpft dabei um den zweiten Diamond League-Sieg der Saison. Michel Howald.
9: Als frischgebackene Europameisterin hat Angelika Moser letzte Woche ihre Form gerade schon bestätigt. Beim Diamond League Meeting in Lausanne ist sie auf den zweiten Platz gesprungen. Heute bei Weltklasse Zürich ist es ein Heimspiel für die 28-jährige Zürcherin. Vor Jahresfrist hat sie ihr knapp nicht aufs Podest gelangt. Vierte ist sie letztes Jahr auf dem 6. Platz geworden. Dieses Jahr ist Angelika Moser aber noch einmal besser und auch konstanter auf Weltklasse-Niveau. Die Stimmung wird sicher auch dieses Jahr grandios sein in der Halle vom Zürcher Hauptbahnhof. Los geht's mit dem City-Event von Weltklasse Zürich um 5:30. Dabei sein kann man gratis.
0: Ein lieber Gruß zu uns Auto. Es hat geklopft und zwar auf der Eisengallen Richtung Zürich zwischen Raschbass, Baltenschwil und Seebach. Stockt drum, die rechte Spur ist dort blockiert. Dann sowieso Nordring und Westring auf mehreren Abschnitten verstopft. Genauso in Aargau ab Dietikon bis zu der Verzweigung Bierfeld. Region Winterthur A4 Windi Richtung Schaffhausen, Winterthur Nord bis Henkert und auch am oberen Zürichsee braucht ihr mehr Zeit und zwar über den Seedamm Richtung Rapperschwil. Viel Geduld und eine gute Fahrt euch.
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0: Die Sonne die drückt immer mal wieder durch die Wolken durch. Dazu um die 28 Grad, die wir haben. Morgen legen wir noch mal eins oben drauf. Es gibt bis zu 30 Grad und dazu ein Mix aus Sonnen und Wolken.
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0: Wir gehen zusammen in Mittwochabend rein im Studio, der Sven Stadelmann.
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Musik, die euer Mittwochfeierabend ein Spürchen besser machen lässt. 10 vor 5 haben wir. Das ist Radio 24, Meghan Trainor haben wir gehört. Und den nächsten Song, den kennt ihr, glaube ich, schon nach einer knappen Sekunde. Wir probieren es mal aus. Ja, oder Eurythmics, Sweet Dreams. Jetzt für euer Mittwochfeierabend. Ich hoffe, ihr seid schon unterwegs in der Feierabend. Und falls nicht, dass ihr nicht allzu lange müsst. Schön, gehen wir zusammen in den Mittwochabend rein.

0: Euer Mittwoch Feierabend bei Radio 24. Alvaro Soler haben wir parat für euch in der nächsten halben Stunde zusammen mit dem Mann, der Samstag in der Woche am Argovia-Fest auf dem Bierfeld auf der Bühne wird stehen, der Ray Dalton. Ja, Tickets für das Argovia-Fest gibt es noch in der Radio 24 App. Wir begleiten euch durch den Mittwoch Feierabend mit ganz viel guter Musik.
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9: Ich bin der Felix Haldimann, guten Abend.
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9: Der Bundesrat will mit über 70 Millionen Franken erste Massnahmen gegen die Hitze und Trockenheit unterstützen. Bundesrat Albert Rösti hat heute die Massnahmen vor den Medien präsentiert.
10: Der kurzfristige Handlungsbedarf wurde heute ermittelt und beschlossen. 54 Millionen Franken für Betriebshilfe in der Landwirtschaft, Darlehen, 17,5 Millionen à Fonds perdu zusätzlich für die Programmvereinbarung mit den Kantonen für den Wald.
9: Mit den 17,5 Millionen Franken sollen Massnahmen für die Anpassung des Waldes an den Klimawandel unterstützt werden. Von den Massnahmen in der Landwirtschaft sollen Betriebe mit Liquiditätsproblemen profitieren. Der Bundesrat will die Alarmierung der Bevölkerung übers Handy schneller als ursprünglich geplant verbessern. Er beantragt dem Parlament dafür einen Kredit von fast 16 Millionen Franken. Konkret geht es bei dem Beschluss um die Einführung einer Technologie, die über Mobilfunknetze läuft und kurze Mitteilungen auf alle Mobiltelefone verschicken kann.
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9: Im Zürcher Hauptbahnhof findet heute im Rahmen von Weltklasse Zürich der Stabhochsprung-Wettbewerb der Frauen statt. Europameisterin Angelika Moser kämpft dabei um den zweiten Diamond League-Sieg der Saison. Michelle Howald.
11: Als frischgebackene Europameisterin hat Angelika Moser letzte Woche ihre Form gerade schon bestätigt. Beim Diamond League Meeting in Lausanne ist sie auf den zweiten Platz gesprungen. Heute bei Weltklasse Zürich ist es ein Heimspiel für die 28-jährige Zürcherin. Vor Jahresfrist hat sie ihr knapp nicht aufs Podest gelangt. Vierte ist sie letztes Jahr auf dem 6. Platz geworden. Dieses Jahr ist Angelika Moser aber noch einmal besser und auch konstanter auf Weltklasse-Niveau. Die Stimmung wird sicher auch dieses Jahr grandios sein in der Halle des Zürcher Hauptbahnhofs. Los geht's mit dem City-Event von Weltklasse Zürich um 17:30. Dabei sein kann man gratis.
0: Geduld brauchen wir momentan auf dem Nordring und Westring, auch in Aargau ab Dietikon bis zu der Verzweigung Bierfeld. Dann die A4 Winti Richtung Schaffhausen, Winterthur Nord bis Henkert. Auch im Oberland auf der Oberland-Autobahn am Busten Nord bis Osterost und über den Seedamm Richtung Rapperswil. Brauchen wir momentan mehr Zeit. Gute Fahrt euch.
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0: Die Sonne, die zeigt sich sporadisch jetzt noch am Feierabend. Es hat aber auch viele Wolken rum. Auch morgen ein paar Wolken, die uns durch den Tag begleiten. Aber es wird sommerlich heiß mit bis zu 30 Grad.
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0: Wir gehen zusammen in den Mittwochabend in im Studio, der Sven Stadelmann.

0: Noch einmal schlafen bis zu Weltklasse Zürich, dem grossen Leichtathletik-Event hier in Zürich im Stadion Letzigrund. Das ist Radio 24 am Mittwoch und unser Dominik Wittmann und Nina Rost, sie haben Kugelstossen geübt. Wir haben das Video auf Instagram geladen und ihr könnt schätzen, wie weit die beiden gerührt haben. Die Leute, die am nächsten gewesen sind, kommen die Tickets für das Weltklasse Zürich von morgen Abend im Stadion Letzigrund rüber. Und Rahel aus Schindelegi, sie hat 8,44 m geschätzt. Und ich wollte von ihr wissen, wie sie dann drauf gekommen ist, auf diese Zahl.
1: Ist einfach so spontan. Daniel, 4 ist eigentlich so ein bisschen meine Zahl. Und alles, was so ein bisschen mit 8, 4, also alles, was mit 4 zu tun hat, ja, ist so ein bisschen in meinem Leben, bringt mir irgendwie Glück.
0: Und es bringt dir jetzt auch in dem Fall Glück, weil sie haben 8,48 Meter gerührt, 4 Santi bist du daneben gewesen.
1: Echt?
0: Und darum gibt es 2 Tickets für dich.
1: Nein, wirklich? Voll cool. Super. Ja, das freut mich sehr.
0: Ganz viel Spass am Weltklasse Zürich.
1: Merci vielmals. Ja, danke.

Das ist ja der 24. Und ein guter Song ist doch ein bisschen wie etwas Feines zu essen. Ab und zu braucht es einfach eine Zutat mehr, dass es dann auch wirklich fein ist. Das hat sich auch der David Guetta gedacht. Und darum auch bei dem da. Ja, mit One Republic kommt das besser. I don't wanna wait. Ja, und warten wollen wir jetzt auch nicht mehr. Da ist der Song. Schönen Feierabend.

0: kurz vor 17:30 sein. Das ist Radio 24. Mit Martin Garrix und dem Ed Sheeran. Gerade nach der halben für euch parat. Die Musik, die ihr für den Mittwoch Feierabend braucht, haben wir parat. Anne-Marie und auch Amy McDonald gibt es vor 18 Uhr hier bei Radio 24. Ich hoffe, ihr könnt euren Feierabend schon geniessen.
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3: Das sehen Sie heute Abend in der Zürich News. Freifahrt für die Velos. Die Stadt Zürich will heute einen weiteren Abschnitt vom Zürcher Velo-Vorzugsroutennetz ein, vom Stauffacher G zum See. Aber der Ausbau stockt, rund 2000 Kilometer sind wegen Einsprachen blockiert. Lehre aus dem Hitzesommer. Der Bundesrat beschließt zusätzliche Mittel für den Wald und die Landwirtschaft. Der Wald soll 17 Millionen Franken mehr bekommen, die Landwirtschaft 54 Millionen Franken. Und die Welt ruht um Country-Ikone Dolly Parton. Bei uns erinnert sich der Schweizer Country-Papst Albi Matter an eine Frau, die alle geliebt haben.
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0: 17:30 Uhr, das ist Radio 24. Wir gehen zusammen durch den Mittwochabend.
9: Ich bin der Felix Haldimann. Guten Abend.
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9: Der Bundesrat will mit über 70 Millionen Franken erste Massnahmen gegen die Hitze und Trockenheit unterstützen. Bundesrat Albert Rösti hat heute die Massnahmen vor den Medien präsentiert.
11: Der kurzfristige Handlungsbedarf wurde heute ermittelt und beschlossen. 54 Millionen Franken für Betriebshilfe in der Landwirtschaft, Darlehen, 17,5 Millionen à Fonds perdu zusätzlich für die Programmvereinbarung mit den Kantonen für den Wald.
9: Mit den 17,5 Millionen Franken sollen Massnahmen für die Anpassung des Waldes an den Klimawandel unterstützt werden. Von den Massnahmen in der Landwirtschaft sollen Betriebe mit Liquiditätsproblemen profitieren. Der Bundesrat will die Alarmierung der Bevölkerung übers Handy schneller als ursprünglich geplant verbessern. Er beantragt dem Parlament dafür einen Kredit von fast 16 Millionen Franken. Konkret geht es bei dem Beschluss um die Einführung einer Technologie, die über Mobilfunknetze läuft und kurze Mitteilungen auf alle Mobiltelefone verschicken kann. Das Bundesgericht hat die Verurteilung mehrerer Klimaaktivisten wegen Nötigung bestätigt. Konkret ging es unter anderem um Blockaden der Zürcher Gäbrücke im Juni 2020 und der Uranierstraße rund ein Jahr später, teilt das Gericht mit. Die Aktivistinnen der Bewegung Extinction Rebellion beriefen sich auf die Meinungs- und Versammlungsfreiheit. Das Bundesgericht entschied, dass die Aktionen in Zürich über das zulässige Maß hinausgegangen seien. Die Transportpolizei im Schweizer ÖV soll künftig auch Taser einsetzen dürfen, das schlägt der Bundesrat vor. Demnach gibt es im Monat mehr als einen tätlichen Übergriff pro Tag auf Kundenbegleiterinnen und Begleiter. Vor 3 Jahren waren es noch rund 20 monatliche Fälle. Weiter sollen auch Billettkontrolleure mit Kameras ausgestattet werden. Bislang trug nur die Transportpolizei Bodycams.
0: Ein lieber Gruß zu uns Auto. Vorsicht auf der Flughafenautobahn, wenn ihr zwischen Bülach West und Kloten Nord unterwegs sind. Dort liegen Sachen auf der Autobahn. Fahrt ihr besonders vorsichtig. Dann der Nordring und Westring verstopft auf mehreren Abschnitten, auch in Aargau. Ab Dietikon bis Aarau Ost, wo ihr auf mehreren Abschnitten länger braucht. A4 Winti Richtung Schaffhausen zwischen Winterthur Nord und Henkert. Auch die Oberland Autobahn verstopft ab Oster Nord bis Oster Ost. Und dann auch weiter zwischen Rütti und Rapperswil. Und wenn über den Seedamm von Pfäffiken her eine richtig rappe Wende, aber auch dort brauchen wir momentan mehr Zeit. Ganz eine gute Fahrt wünsche ich.
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0: Sonnenbrille, die brauchen wir auch jetzt am Abend sporadisch. Die Sonne, die güchselt immer mal wieder durch die Wolken. Das gleiche Spiel im Morgen, einfach mit ein bisschen einer höheren Temperatur, ein bisschen Sahara-Staub oben ist. 30 Grad gibt es morgen.
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0: Euer Mittwochabend bei Radio 24 im Studio, der Sven Stadelmann.
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Der alle Farben am Samstag in der Woche am Argovia-Fest auf dem Bierfeld. Auch der Ray Dalton ist unter anderem mit dabei. Tickets, die könnt ihr posten in der Radio 24 App. Es hat noch ein paar wenige für euch. Auch der Baschi wird das Argovia-Fest zum Fest machen, das in Erinnerung bleibt. Tickets in der Radio 24 App. Wir gehen zusammen durch den Mittwochfeierabend.

0: Das ist Radio 24 und morgen Abend die grosse Sause von Weltklasse Zürich im letzten Grundstadion. Aber traditionellerweise immer am Mittwochabend der Stabhochsprung-Event von den Frauen in der Halle vom Hauptbahnhof Zürich. Die Radio 24 Reporterin Michelle Howald ist für uns vor Ort. Wir hören mal rein, wie es getönt hat, wo unsere Stabhochsprung-Europameisterin Angelika Moser vorgestellt worden ist.
1: Also man hört, die Stimmung ist grossartig hier am Zürcher Hauptbahnhof. Es geht jetzt jeden Moment los mit dem Wettkampf. Und alle hoffen natürlich auf Angelika Moser, auf die frischbackene, erneute Europameisterin, auf die Lokalmatadorin, die 28-jährige Zürcherin, will hier endlich mal gewinnen am Hauptbahnhof. Das ist ihr bis jetzt noch nicht gelungen, auch wenn sie schon ein paar Mal gute Leistungen hier gezeigt hat. Ein paar wollen ihr das natürlich streitig machen, allen voran drei US-Amerikanerinnen, die sackstark sind, auch in dieser Saison sackstark sind. Ein neues Gesicht, das bisher noch nicht so bekannt war, Hannah Moll, die in dieser Saison einen unglaublichen Senkrechtstart angelegt hat und plötzlich ganz, ganz oben in der Weltspitze auch ist. Sie, allen voran, wird da ein Wörtchen reinreden, wenn es um den Sieg geht, auch gegen Angelika Moser. Wir hoffen auf ein Fest, aber das wird es ganz bestimmt. Wir hoffen auf ein Schweizer Fest mit Angelika Moser zu oberstoben. Die Stimmung, die wird so oder so grossartig sein.
0: Danke dir, Michelle Howald aus der Halle vom Hauptbahnhof Zürich. Schluss gegangen mit dem Stabhochsprung-Event von den Frauen. Wir hören uns nach den 6 nochmal. Was ich sagen kann, Angelika Moser, die Starthöhe von 4,50 m übersprungen. Das ist die 24 AM Mittwoch, 4 Abend, 10 vor 6.

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0: Feierabend am Mittwoch. Mit dieser Musik, die euch durch den Abend trägt, die gibt es hier bei Radio 24. Unter anderem Dua Lipa, Don't Start Now, haben wir parat vor dem halben sieben. Limp Bizkit haben wir auch immer gern, also am Mittwoch Feierabend. Wir machen das Höckli hinter den dritten Arbeitstag von dieser Woche.
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0: Ich bin der Felix Haldimann. Guten Abend.
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0: Bei einer schweren Sturzflut in Nepal sind mindestens 95 Menschen ums Leben gekommen. Mehrere hundert werden vermisst. Nico Eichwald.
8: Die nepalesische Regierung sagt, das Erdbeben könnte die Flut an der Grenze zum Tibet ausgelöst haben. Nicht nur in Nepal, auch im Tibet auf chinesischer Seite wird befürchtet, dass die Opferzahlen noch steigen. Auf Überwachungskameras ist zu sehen, wie eine riesige Schlammlawine ganze Quartiere wegspült. Der chinesische Präsident selber hat Anweisungen gegeben, um die Katastrophe zu bewältigen. Ein Zeichen, dass auch Tibet stark von der Katastrophe betroffen ist. Unter den Vermissten sind auch viele Touristen aus Indien, den USA oder Großbritannien. Schweizer Opfer gibt es bis jetzt keine.
0: Ab Anfang November können Schweizerinnen und Schweizer die neue biometrische Identitätskarte beantragen, so will es der Bundesrat. Die biometrische ID hat einen Chip, der zwei Fingerabdrücke enthält und ein Gesichtsbild, wie bereits der Schweizer Pass. Andere IDs bleiben gültig, wenn sie vor November ausgestellt worden sind. Der Facebook-Konzern Meta zahlt fast 17 Milliarden US-Dollar in einem Vergleich mit 29 US-Bundesstaaten. Beim Streit ging es um die Auswirkungen von Social Media auf Kinder und Jugendliche. Die US-Bundesstaaten hatten Meta vorgeworfen, seine Plattformen gezielt so gestaltet zu haben, dass Minderjährige abhängig würden. Meta weist das zurück. Neben den Vergleichszahlungen passt Meta die Richtlinien für Jugendliche an. Dazu gehören etwa tägliche Zeitlimits und Zugangssperren in der Nacht. Im US-Bundesstaat Pennsylvania sind erstmals seit 35 Jahren wieder zwei Menschen an Masern gestorben. Nach Angaben der Gesundheitsbehörden waren beide Todesopfer ungeimpft. Die Behörden warnen vor der möglichen Schwere der Krankheit und rufen zur Impfung auf.
9: Gerade mehrere Unfälle beschäftigen uns momentan auf der 1 Zürich Richtung Bern. Ab Dietikon bis zu der Raststätte Würrelos ist der Standstreifen momentan blockiert und wegen einem Unfall und einem zweiten Unfall ab Baden-West bis zu der Verzweigung Bierfelden, dort der Standstreifen blockiert. Und wenn ihr weiterfahrt, stockt es ab Megenwil bis Aarau-Ost. Dann haben wir auch die A4-Brunnen Richtung Zürich, Höhe Rotkreuz, auch dort ein Unfall, die rechte Spur momentan blockiert. Sonst klemmt es an üblichen Stellen im Vierabendverkehr, das ist unter anderem der Nordring, die Flughafenautobahn und auch über den Seedamm Richtung Rapperswil. Viel Geduld und eine gute Fahrt wünsche ich.
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9: Die Sonne zeigt sich immer mal wieder, jetzt am Feierabend. Morgen dann auch ein Mix aus Sonne und Wolken. Ein bisschen Sahara-Staub in der Luft bei 30 Grad.
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9: Euer Mittwochabend, schön verbringen wir ihn zusammen.

schöner Song von Limp Bizkit, hier bei Radio 24, Behind Blue Eyes, für euren Mittwoch-Vierabend. Wir begleiten euch jetzt mit dem Kygo, Save My Love. Ich hoffe, ihr könnt euren Vierabend geniessen. Schön, dass ihr da seid.

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0: das ist Radio 24. Und in der Halle vom Zürcher Hauptbahnhof läuft der Stabhochsprung-Event der Frauen. Und das alles im Rahmen vom Weltklasse Zürich, der morgen Abend im letzten Grund ist. Mit dabei unter anderem jetzt unsere Stabhochsprung-Europameisterin Angelika Moser. Und für uns vor Ort ist Radio 24 Reporterin Michelle Howald.
1: Der Hauptbahnhof ist pumpenvoll. Die ganze Halle ist voll mit Leuten. Ein Haufen Pendlerinnen und Pendler, die hier auf dem Heimweg, bevor sie in den Feierabend gehen, stehen bleiben und zuschauen. Aber natürlich auch ein Haufen, der es hier angezogen hat, um Angelika Moser zuschauen. Die ist sehr, sehr gut bis jetzt in den Wettkampf gestartet. Noch kein Fehlversuch, alles übersprungen. Und sie steht auf bestem Weg für ein Spitzenresultat. Das einzige Problem ist, sie ist nicht die Einzige, die gut läuft. Es hat auch noch ein paar Konkurrentinnen, vor allem aus den USA, die auch eine sehr gute Figur machen bis jetzt hier am HB. Wir hoffen natürlich, dass die Lokalmatadorin und zweifache Europameisterin im Stabhochsprung den Sieg hier auf Zürich holt bzw. Zürich behaltet.
0: Danke dir, Michelle Howald aus dem Hauptbahnhof Zürich.

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0: Das ist Radio 24. Der Boschi haben wir gehört am Samstag in der Woche dann am Argovia-Fest. Tickets in der Radio 24 App und Leonie zusammen mit dem Callum Scott. Sie wartet auf ihren Auftritt, gerade nach der halben. Und auch den wunderschönen Song von Bruno Mars haben wir parat. Just the way you are für euren Mittwoch-Feierabend.
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4: Ich bin der Felix Haldimann. Guten Abend.
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4: Die Transportpolizei im Schweizer ÖV soll künftig auch Taser einsetzen dürfen. Das schlägt der Bundesrat vor. Demnach gibt es im Monat mehr als einen tätlichen Übergriff pro Tag auf Kundenbegleiterinnen und Begleiter. Vor 3 Jahren waren es noch rund 20 monatliche Fälle. Weiter sollen auch Billettkontrolleure mit Kameras ausgestattet werden. Bislang trug nur die Transportpolizei Bodycams. Das Bundesgericht hat die Verurteilung eines Mannes zu einer Freiheitsstrafe von 19 Jahren bestätigt. Das Zürcher Obergericht hatte ihn wegen der Ermordung einer 73-jährigen Ärztin vor 10 Jahren verurteilt. Der Verurteilte beantragte eine Strafe von höchstens 15 Jahren. Das Gericht wies dies ab, wie es im Urteil heißt. Es begründete den Entscheid unter anderem mit der besonders grausamen Tatausführung. Der Mann hatte sein Opfer mit Frischhaltefolie erstickt. Die Schweiz will sich dem europäischen Strafregister-Informationssystem ECRIS anschließen. Damit könnten Schweizer und europäische Behörden Informationen über strafrechtliche Verurteilungen künftig elektronisch und schneller austauschen. Heute werden solche Daten teilweise noch per Post übermittelt. Der Bundesrat will voraussichtlich noch in diesem Jahr Verhandlungen mit der EU aufnehmen. 2 Mitarbeitende des Frankfurter Flughafens sind an Malaria gestorben. Der erste Todesfall ereignete sich schon Anfang Juli, wie das Gesundheitsamt der Stadt Frankfurt mitteilt. Die Ursache sei jedoch erst nach dem Tod des Patienten festgestellt worden. Der 2. Todesfall war im August. Ursache der Infektionen sollen Mücken aus einem Malaria-Gebiet sein, die mutmaßlich mit dem Flugzeug nach Deutschland kamen.
0: Vorsicht auf der Eisbahn Richtung Zürich, in Höhe Arabest. Bist du angefahren durch Gegenstände auf der Autobahn, dann in der Gegenrichtung ein Bahnfahrzeug Lenzburg bis Aarau Ost. Dort die linke Spur blockiert. Dann die üblichen Stellen haben wir noch im Vierabendverkehr Nordring und Westring. Auto 1 Zürich Richtung St. Gallen, ab Frädniken bis Dös und Richtung Schaffhausen, Winterthur Nord bis Henkert. Und dann haben wir noch den oberen Zürichsee. Dort klemmt es über den Seedamm Richtung Rapperswil. Viel Geduld und eine gute Fahrt euch.
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0: Ein paar Wolken hat es jetzt rum am Abend, es bleibt aber fast überall trocken. Zum Start in Donnerstag erwartet uns schon warme 17 Grad. Ein paar Wolken wird es rum haben, aber es wird sommerlich heiß mit viel Sonne bei 31 Grad. Der Regen, der kommt dann erst am Freitag.
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0: Geniessen euren Feierabend im Studio, der Sven Stadelmann.
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7: Ich bin der Felix Haldimann. Guten Abend.
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7: Bei einer schweren Sturzflut in Nepal sind mindestens 95 Menschen ums Leben gekommen. Mehrere hundert werden vermisst. Nico Eichwald.
8: Die nepalesische Regierung sagt, das Erdbeben könnte die Flut an der Grenze zum Tibet ausgelöst haben. Nicht nur in Nepal, auch im Tibet auf chinesischer Seite wird befürchtet, dass die Opferzahlen noch steigen. Auf Überwachungskameras ist zu sehen, wie eine riesige Schlammlawine ganze Quartier wegspült. Der chinesische Präsident selber hat Anweisungen gegeben, um die Katastrophe zu bewältigen. Ein Zeichen, dass auch Tibet stark von der Katastrophe betroffen ist. Unter den Vermissten sind auch viele Touristen aus Indien, den USA oder Großbritannien. Schweizer Opfer gibt es bis jetzt keine.
7: Links-grüne Parteien kritisieren Umweltminister Albert Rösti für seine Massnahmen, um die Schweiz vor dem Klimawandel zu schützen. Solche Schritte hatte Rösti heute angekündigt. Die Grünen bewerten die Schritte als ungenügend und fordern einen raschen Ausstieg aus fossilen Brennstoffen. Die SP schreibt, dass Rösti selbst nach wochenlanger Rekordhitze keine wirksamen Massnahmen präsentiert haben. Die Grünliberalen fordern, dass aus den Sofortmaßnahmen eine dauerhafte Politik entstehe. Im US-Bundesstaat Pennsylvania sind erstmals seit 35 Jahren wieder zwei Menschen an Masern gestorben. Nach Angaben der Gesundheitsbehörden waren beide Todesopfer ungeimpft. Die Behörden warnen vor der möglichen Schwere der Krankheit und rufen zur Impfung auf.
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7: Der Schweizer Tennisspieler Stan Wawrinka erhält doch eine Startberechtigung für die US Open. Der Roman profitiert von einer Verletzung eines US-Tennisspielers. Damit ist der 41-jährige Wawrinka in seiner Abschiedssaison auch beim vierten Grand Slam-Turnier des Jahres dabei. Im Raum Zürich klemmt es auf dem Nordring Richtung St. Gallen zwischen Limmentaler Kreuz und dem Gubristunnel und auf der A1 Richtung Bern zwischen der Verzweigung Brüttiselle und Zürich Nord. In der Region Aargau klemmt es auf der A1 Richtung Zürich zwischen Aarau West und Lenzburg und es staut auch auf der A1 Richtung Bern zwischen Magenwil und Aarau Ost. Noch ein Blick zum Gotthard. In Norden geht es 30 Minuten länger, die Einfahrt Zairolo ist zu.
9: Ein paar Wolken hat es jetzt rum, am Abend, es bleibt aber fast überall trocken. Zum Start in Donnerstag erwartet uns schon warme 17 Grad. Ein paar Wolken wird es rum haben, aber es wird sommerlich heiß mit viel Sonne bei 31 Grad. Der Regen, der kommt dann erst am Freitag.
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1: Mehr als die Hälfte von dieser Arbeitswoche haben wir durch, das ist Radio 24 und wir begleiten euch durch den Mittwoch-Feierabend. Schön habt ihr eingestellt.

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2: Ich bin der Felix Haldimann. Guten Abend.
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2: Die Schweiz stellt nach der verheerenden Flutkatastrophe in Nepal eine 500.000 Franken Nothilfe bereit. Dies in Zusammenarbeit mit den UNO-Hilfsorganisationen, wie das eidgenössische Außendepartement mitteilt. Bislang gäbe es weiterhin keine Informationen, dass unter den Vermissten oder Opfern Schweizer seien, so das Außendepartement. Links-grüne Parteien kritisieren Umweltminister Albert Rösti für seine Massnahmen, um die Schweiz vor dem Klimawandel zu schützen. Solche Schritte hatte Rösti heute angekündigt. Die Grünen bewerten die Schritte als ungenügend und fordern einen raschen Ausstieg aus fossilen Brennstoffen. Die SP schreibt, dass Rösti selbst nach wochenlanger Rekordhitze keine wirksamen Massnahmen präsentiert haben. Die Grünliberalen fordern, dass aus den Sofortmaßnahmen eine dauerhafte Politik entstehe. Zwei Mitarbeitende des Frankfurter Flughafens sind an Malaria gestorben. Der erste Todesfall ereignete sich schon Anfang Juli, wie das Gesundheitsamt der Stadt Frankfurt mitteilt. Die Ursache sei jedoch erst nach dem Tod des Patienten festgestellt worden. Der zweite Todesfall war im August. Ursache der Infektionen sollen Mücken aus einem Malaria-Gebiet sein, die mutmaßlich mit dem Flugzeug nach Deutschland kamen.
0: Sport.
2: Der Schweizer Tennisspieler Stan Wawrinka erhält doch eine Startberechtigung für die US Open. Der Roman profitiert von einer Verletzung eines US-Tennisspielers. Damit ist der 41-jährige Wawrinka in seiner Abschiedssaison auch beim vierten Grand-Slam-Turnier des Jahres dabei. Es ist nichts los im Sendegebiet, ihr habt frei Fahrt.
3: Ein paar Wolken hat es jetzt um am Abend, es bleibt aber fast überall trocken. Zum Start in Donnerstag erwartet uns schon warme 17 Grad. Ein paar Wolken wird es um haben, aber es wird sommerlich heiß mit viel Sonne bei 31 Grad. Der Regen, der kommt dann erst am Freitag.
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2: Die Themen haben heute Schlagzeilen gemacht. Guten Abend.
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2: Bei einer schweren Sturzflut in Nepal sind mindestens 95 Menschen ums Leben gekommen. Mehrere hundert werden vermisst. Nico Eichwald.
3: Die nepalesische Regierung sagt, das Erdbeben könnte die Flut an der Grenze zum Tibet ausgelöst haben. Nicht nur in Nepal, auch im Tibet auf chinesischer Seite wird befürchtet, dass die Opferzahlen noch steigen. Auf Überwachungskameras ist zu sehen, wie eine riesige Schlammlawine ganze Quartiere wegspült. Der chinesische Präsident selber hat Anweisungen gegeben, um die Katastrophe zu bewältigen. Ein Zeichen, dass auch Tibet stark von der Katastrophe betroffen ist. Unter den Vermissten sind auch viele Touristen aus Indien, den USA oder Großbritannien. Schweizer Opfer gibt es bis jetzt keine.
4: Gaming ist in der Schweiz zum Volkssport geworden. Laut dem neuesten Digimonitor spielen 6 von 10 Menschen in der Schweiz digitale Games. Jonathan Schöffel.
5: Mit 3,9 Millionen Menschen erreicht Gaming ein grösseres Publikum als Streaming-Plattformen wie Netflix oder Spotify. Am häufigsten wird auf dem Smartphone gespielt. Vor allem in der Deutschschweiz wird täglich gamed. Verbreiteter ist das Gamen bei jugendlichen Männern. Aber auch jede dritte Frau, zum Beispiel zwischen 55 und 75, spielt täglich. Am beliebtesten sind Gedächtnis-, Denk- und Lernspiele.
4: Der Bund will härter gegen straffällige Asylsuchende vorgehen. Das Staatssekretariat für Migration SEM will dem Bundesrat noch in diesem Jahr ein neues Sicherheitspaket vorlegen, berichtet SRF. Grund dafür sind vor allem Asylsuchende aus Nordafrika, die laut einem Bericht des Blicks besonders häufig straffällig seien, was das SEM bestätigt. Gemäß SRF wollen sich Bund und Kantone besser absprechen und Lücken bei der Ausschaffungshaft schließen.
2: Die Transportpolizei im Schweizer ÖV soll künftig auch Taser einsetzen dürfen. Das schlägt der Bundesrat vor. Demnach gibt es im Monat mehr als einen tätlichen Übergriff pro Tag auf Kundenbegleiterinnen und Begleiter. Vor 3 Jahren waren es noch rund 20 monatliche Fälle. Weiter sollen auch Billettkontrolleure mit Kameras ausgestattet werden. Bislang trug nur die Transportpolizei Bodycams.
4: Wer mit dem Rauchen aufhören will, hat mit nikotinhaltigen E-Zigaretten offenbar gute Chancen. Das zeigt eine Studie eines internationalen Forschungsnetzwerks. 8-10% der Probanden schafften es so mindestens ein halbes Jahr, aufs Zigarettenrauchen zu verzichten. Bei anderen Methoden wie nikotinhaltigen Kaugummis oder Pflastern schafften es höchstens 6%. Fachleute betonen aber, Vapes sind nicht harmlos und über mögliche Langzeitfolgen weiß man noch zu wenig.
6: Eine bewölkte Nacht erwartet uns. Es gibt um die 17 Grad zum Start in Dunstig. Es wird dann sommerlich heiß, bis zu 31 Grad am Nachmittag. Der Regen, der kommt dann am Freitag. Dort brauchen wir definitiv den Regenschirm. Bei doch wieder kühleren 23 Grad. Und wenn ihr jetzt gerade unterwegs seid, findet ihr die aktuellen Verkehrsinfos in der Radio 24 App. Eine ganz gute Nacht wünscht euch der Sven Stadelmann.
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2: Die Themen haben heute Schlagzeilen gemacht. Guten Abend.
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2: Der Bundesrat will mit über 70 Millionen Franken erste Massnahmen gegen die Hitze und Trockenheit unterstützen. Bundesrat Albert Rösti hat heute die Massnahmen vor den Medien präsentiert.
3: Der kurzfristige Handlungsbedarf wurde heute ermittelt und beschlossen. 54 Millionen Franken für Betriebshilfe in der Landwirtschaft, Darlehen, 17,5 Millionen auf Fonds Perdu zusätzlich für die Programmvereinbarung mit den Kantonen für den Wald.
2: Mit den 17,5 Millionen Franken sollen Massnahmen für die Anpassung des Waldes an den Klimawandel unterstützt werden. Von den Massnahmen in der Landwirtschaft sollen Betriebe mit Liquiditätsproblemen profitieren.
4: Künstliche Intelligenz wird in der Schweiz immer häufiger genutzt. Laut dem neuesten Digi-Monitor verwenden mittlerweile 4 von 5 Personen KI, doppelt so viele wie noch 2024. Jonathan Schöffel.
5: KI wird schon lange nicht mehr nur fürs Texten oder Übersetzen gebraucht, sondern auch als Suchmaschine, Einkaufsberatung oder zum Lernen. Die allermeisten brauchen KI innerhalb von klassischen Suchmaschinen wie beispielsweise Google. Der Monitor zeigt auch, dass digitale News mittlerweile fast die gesamte Schweizer Bevölkerung erreichen. 93% der Leute nutzen Medienwebseiten oder Apps, mehr als die Hälfte täglich.
2: Die Schweiz stellt nach der verheerenden Flutkatastrophe in Nepal 500.000 Franken Nothilfe bereit. Dies in Zusammenarbeit mit den UNO-Hilfsorganisationen, wie das eidgenössische Außendepartement mitteilt. Bislang gäbe es weiterhin keine Informationen, dass unter den Vermissten oder Opfern Schweizer seien, so das Außendepartement. Andreas Glarner tritt Ende Jahr als Nationalrat und als Präsident der SVP Aargau zurück. Das gab der 63-Jährige heute Abend am Kantonalparteitag in seiner Wohngemeinde Oberwil-Lierli bekannt. Glarner politisiert seit 11 Jahren im Nationalrat. Der Facebook-Konzern Meta zahlt fast 17 Milliarden US-Dollar in einem Vergleich mit 29 US-Bundesstaaten. Beim Streit ging es um die Auswirkungen von Social Media auf Kinder und Jugendliche. Die US-Bundesstaaten hatten Meta vorgeworfen, seine Plattformen gezielt so gestaltet zu haben, dass Minderjährige abhängig würden. Meta weist das zurück. Neben den Vergleichszahlungen passt Meta die Richtlinien für Jugendliche an. Dazu gehören etwa tägliche Zeitlimits und Zugangssperren in der Nacht.
6: Eine bewölkte Nacht erwartet uns. Es gibt um die 17 Grad zum Start in Donnerstag. Es wird dann sommerlich heiß, bis zu 31 Grad am Nachmittag. Der Regen, der kommt dann am Freitag. Dort brauchen wir definitiv den Regenschirm. Bei doch wieder kühleren 23 Grad. Und wenn ihr jetzt gerade unterwegs seid, findet ihr die aktuellen Verkehrsinfos in der Radio 24 App. Eine ganz gute Nacht wünscht euch der Sven Stadelmann.
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2: Diese Themen haben heute Schlagzeilen gemacht. Guten Abend.
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2: Bei einer schweren Sturzflut in Nepal sind mindestens 95 Menschen ums Leben gekommen. Mehrere hundert werden vermisst. Nico Eichwald.
3: Die nepalesische Regierung sagt, das Erdbeben könnte die Flut an der Grenze zum Tibet ausgelöst haben. Nicht nur in Nepal, auch im Tibet auf chinesischer Seite wird befürchtet, dass die Opferzahlen noch steigen. Auf Überwachungskameras ist zu sehen, wie eine riesige Schlammlawine ganze Quartier wegspült. Der chinesische Präsident selber hat Anweisungen gegeben, um die Katastrophe zu bewältigen. Ein Zeichen, dass auch Tibet stark von der Katastrophe betroffen ist. Unter den Vermissten sind auch viele Touristen aus Indien, den USA oder Großbritannien. Schweizer Opfer gibt es bis jetzt keine.
4: Gaming ist in der Schweiz zum Volkssport geworden. Laut dem neuesten Digimonitor spielen 6 von 10 Menschen in der Schweiz digitale Games. Jonathan Schöffel.
5: Mit 3,9 Millionen Menschen erreicht Gaming ein grösseres Publikum als Streaming-Plattformen wie Netflix oder Spotify. Am häufigsten wird auf dem Smartphone gespielt. Vor allem in der Deutschschweiz wird täglich gamed. Verbreiteter ist das Gamen bei jugendlichen Männern. Aber auch jede dritte Frau, z.B. zwischen 55 und 75, spielt täglich. Am beliebtesten sind Gedächtnis-, Denk- und Lernspiele.
4: Der Bund will härter gegen straffällige Asylsuchende vorgehen. Das Staatssekretariat für Migration SEM will dem Bundesrat noch in diesem Jahr ein neues Sicherheitspaket vorlegen, berichtet SRF. Grund dafür sind vor allem Asylsuchende aus Nordafrika, die laut einem Bericht des Blicks besonders häufig straffällig seien, was das SEM bestätigt. Gemäß SRF wollen sich Bund und Kantone besser absprechen und Lücken bei der Ausschaffungshaft schließen.
2: Die Transportpolizei im Schweizer ÖV soll künftig auch Taser einsetzen dürfen. Das schlägt der Bundesrat vor. Demnach gibt es im Monat mehr als einen tätlichen Übergriff pro Tag auf Kundenbegleiterinnen und Begleiter. Vor 3 Jahren waren es noch rund 20 monatliche Fälle. Weiter sollen auch Billettkontrolleure mit Kameras ausgestattet werden. Bislang trug nur die Transportpolizei Bodycams.
4: Wer mit dem Rauchen aufhören will, hat mit nikotinhaltigen E-Zigaretten offenbar gute Chancen. Das zeigt eine Studie eines internationalen Forschungsnetzwerks. 8-10% der Probanden schafften es so, mindestens ein halbes Jahr aufs Zigarettenrauchen zu verzichten. Bei anderen Methoden wie nikotinhaltigen Kaugummis oder Pflastern schafften es höchstens 6%. Fachleute betonen aber, Vapes sind nicht harmlos und über mögliche Langzeitfolgen weiß man noch zu wenig.
6: Eine bewölkte Nacht erwartet uns. Es gibt um die 17 Grad zum Start in Dunstig. Es wird dann sommerlich heiß, bis zu 31 Grad am Nachmittag. Der Regen, der kommt dann am Freitag. Dort brauchen wir definitiv den Regenschirm. Bei doch wieder kühleren 23 Grad. Und wenn ihr jetzt gerade unterwegs seid, findet ihr die aktuellen Verkehrsinfos in der Radio 24 App. Eine ganz gute Nacht wünscht euch der Sven Stadelmann.
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3: Die Themen haben heute Schlagzeilen gemacht. Guten Abend.
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3: Der Bundesrat will mit über 70 Millionen Franken erste Massnahmen gegen die Hitze und Trockenheit unterstützen. Bundesrat Albert Rösti hat heute die Massnahmen vor den Medien präsentiert.
4: Der kurzfristige Handlungsbedarf wurde heute ermittelt und beschlossen. 54 Millionen Franken für Betriebshilfe in der Landwirtschaft, Darlehen, 17,5 Millionen à fonds perdu zusätzlich für die Programmvereinbarung mit den Kantonen für den Wald.
3: Mit den 17,5 Millionen Franken sollen Massnahmen für die Anpassung des Waldes an den Klimawandel unterstützt werden. Von den Massnahmen in der Landwirtschaft sollen Betriebe mit Liquiditätsproblemen profitieren.
5: Künstliche Intelligenz wird in der Schweiz immer häufiger genutzt. Laut dem neuesten Digi-Monitor verwenden mittlerweile 4 von 5 Personen KI, doppelt so viele wie noch 2024. Jonathan Schöffel.
6: KI wird schon lange nicht mehr nur fürs Texten oder Übersetzen gebraucht, sondern auch als Suchmaschine, Einkaufsberatung oder zum Lernen. Die allermeisten brauchen KI innerhalb von klassischen Suchmaschinen wie beispielsweise Google. Der Monitor zeigt auch, dass digitale News mittlerweile fast die gesamte Schweizer Bevölkerung erreichen. 93% der Leute nutzen Medienwebseiten oder Apps, mehr als die Hälfte täglich.
3: Die Schweiz stellt nach der verheerenden Flutkatastrophe in Nepal 500'000 Franken Nothilfe bereit. Dies in Zusammenarbeit mit den UNO-Hilfsorganisationen, wie das eidgenössische Außendepartement mitteilt. Bislang gäbe es weiterhin keine Informationen, dass unter den Vermissten oder Opfern Schweizer seien, so das Außendepartement. Andreas Glarner tritt Ende Jahr als Nationalrat und als Präsident der SVP Aargau zurück. Das gab der 63-Jährige heute Abend am Kantonalparteitag in seiner Wohngemeinde Oberwil-Lierli bekannt. Glarner politisiert seit 11 Jahren im Nationalrat. Der Facebook-Konzern Meta zahlt fast 17 Milliarden US-Dollar in einem Vergleich mit 29 US-Bundesstaaten. Beim Streit ging es um die Auswirkungen von Social Media auf Kinder und Jugendliche. Die US-Bundesstaaten hatten Meta vorgeworfen, seine Plattformen gezielt so gestaltet zu haben, dass Minderjährige abhängig würden. Meta weist das zurück. Neben den Vergleichszahlungen passt Meta die Richtlinien für Jugendliche an. Dazu gehören etwa tägliche Zeitlimits und Zugangssperren in der Nacht.
7: Eine bewölkte Nacht erwartet uns. Es gibt um die 17 Grad zum Start in Dunstig. Es wird dann sommerlich heiß, bis zu 31 Grad am Nachmittag. Der Regen, der kommt dann am Freitag. Den brauchen wir definitiv, den Regenschirm. Bei doch wieder kühleren 23 Grad. Und wenn ihr jetzt gerade unterwegs seid, findet ihr die aktuellen Verkehrsinfos in der Radio 24 App. Eine ganz gute Nacht wünscht euch der Sven Stadelmann.
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0: Es ist 2 und jetzt geht's gemütlich durch die Nacht.